0: Da sollen die Erziehungszeiten bei der Rente angerechnet werden. Die spanische Fußballnationalmannschaft ist zum WM-Auftakt nicht über ein Unentschieden hinausgekommen. Der Europameister spielte gegen den WM-Neuling Kap Verde nur 0:0. Außerdem trennten sich Belgien und Ägypten 1:1. Nach der Partie Saudi-Arabien gegen Uruguay stehen sich ab 3 Uhr noch der Iran und Neuseeland gegenüber. Es ist erstmal leicht bewölkt oder klar. Im weiteren Verlauf der Nacht ziehen von Westen her Wolken heran mit ersten Schauern gegen Morgen im westlichen Franken. Die Tiefstwerte erreichen 12 bis 5 Grad. Tagsüber wechseln sich viele Wolken und zunächst nur wenig Sonne ab. Phasenweise fällt Regen. Am Nachmittag entladen sich auch Gewitter. Dazwischen kommt bis zum Abend wieder die Sonne heraus. Die Temperaturen steigen auf 17 bis 25 Grad.
1: Hallo, hier ist Silvia aus der Alpenwelle Verkehrsredaktion. Wir haben die besten Verkehrsmeldungen für euch. Nämlich keine. Die Alpenwelle wünscht gute Fahrt.
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1: Ich bin Moritz Einzel. Bei der Fußball-WM in den USA, Mexiko und Kanada beginnt in diesen Minuten die Partie Iran gegen Neuseeland in Inglewood bei Los Angeles. Die Auftaktpartie der iranischen Nationalmannschaft hat natürlich auch eine politische Dimension vor dem Hintergrund des Krieges zwischen den USA und dem Iran und jüngst dem vorläufigen Friedensabkommen. Sportlich gab es schon 3 Partien an diesem Spieltag, allesamt ohne Sieger. Saudi-Arabien und Uruguay trennten sich 1:1, Belgien gegen Ägypten endete auch 1:1 und Spanien kam am frühen Abend sensationell gegen Kap Verde nicht über ein 0:0 hinaus. Nach dem vorläufigen Friedensabkommen zwischen den USA und dem Iran ist noch nicht so wirklich klar, was eigentlich drinsteht und was daraus folgt. Deutschland könnte zum Beispiel bei der Minenräumung in der Straße von Hormuz helfen, Außenminister Wadefuhl im ZDF.
2: Aber wir müssen jetzt erst einmal wissen, ist wirklich klar, es gibt keine Kampfhandlungen? Ist wirklich klar, dass von beiden Seiten gewollt ist, dass andere die Minen räumen? Wenn wir das wissen, können wir darüber reden.
1: Vorsorglich hatte die Bundeswehr bereits einen Minenräumer auf den Weg geschickt. Zwischen Union und SPD gibt's ja Streit um die BAföG-Reform. Damit muss Schluss sein, fordert das Deutsche Studierendenwerk. Vorstandschef Ann Buhl sagte der Rheinischen Post, der Zickzackkurs der Bundesregierung beim BAföG sei ein verheerendes Signal. Das Budget vieler Studierender sei auf Kante genäht und diese Naht drohe nun zu reißen. Nach dem Absturz eines B-52-Bombers mit 8 Besatzungsmitgliedern an Bord rechnet das US-Militär nicht mit Überlebenden. Die Maschine ist bei einem Testflug in Kalifornien kurz nach dem Start abgestürzt. Die Ursache ist noch unklar. Der Militärflughafen Edwards Air Force wurde vorerst geschlossen. Es ist erstmal leicht bewölkt oder klar. Im weiteren Verlauf der Nacht ziehen von Westen her Wolken heran mit ersten Schauern gegen morgen im westlichen Franken. Die Tiefstwerte erreichen 12 bis 5 Grad. Tagsüber wechseln sich viele Wolken und zunächst nur wenig Sonne ab. Phasenweise fällt Regen. Am Nachmittag entladen sich auch Gewitter. Dazwischen kommt bis zum Abend wieder die Sonne heraus. Die Temperaturen steigen auf 17 bis 25 Grad.
3: Hallo, hier ist Silvia aus der Alpenwelle Verkehrsredaktion. Freie Fahrt auf allen Wegen durch unser schönes Voralpenland. Die Alpenwelle wünscht gute Fahrt.
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1: Ich bin Moritz Einzel. Obwohl soziale Medien immer wichtiger werden, bleibt das Vertrauen in Nachrichten hierzulande stabil. Das geht aus einer aktuellen Reuters-Studie hervor. 46% der erwachsenen Internetnutzerinnen und Nutzer gaben demnach an, dem Großteil der Nachrichten meist vertrauen zu können. Deutschland gehöre zu den wenigen Ländern, in denen das Vertrauen zuletzt nicht weniger geworden sei. Cyberangriffe, Propaganda, Spionage. In Berlin will Bundesinnenminister Dobrindt heute ein gemeinsames Zentrum zur Abwehr hybrider Bedrohungen eröffnen. Es soll helfen, hybride Angriffe wie die aus Russland schneller zu erkennen und sich dagegen zu wehren. Tanja Wagner berichtet.
2: Ziel solcher Attacken kann es sein, andere Staaten zu destabilisieren, indem die öffentliche Meinung manipuliert wird, etwa vor Wahlen. Auch staatlich gelenkte Cyberangriffe zählen zum Werkzeugkasten hybrider Kriegsführung. Das neue Zentrum in Berlin soll die Abwehr solcher Attacken organisieren. Es geht darum, dass sich Polizei von Bund und Ländern, die deutschen Nachrichtendienste und andere Behörden dort rasch austauschen und Gegenmaßnahmen ergreifen können.
1: Im französischen Evian hat der G7-Gipfel begonnen. Themen sind das Abkommen zwischen den USA und dem Iran, aber natürlich auch der Ukraine-Krieg. Bundeskanzler Merz äußerte sich vorsichtig optimistisch, dass es die Chance für Diplomatie geben könnte. Die Ukraine sei in einer Position der Stärke und die russische Wirtschaft sei stark geschwächt. Vor der Partie Iran gegen Neuseeland bei der Fußball-WM sind beim Abspielen der iranischen Hymne im Stadion laute Pfiffe zu hören gewesen. Wegen des Iran-Kriegs ist die Partie in Inglewood bei Los Angeles politisch stark aufgeladen. Vor dem Stadion gab es Protestbekundungen. Vorher gab es an diesem WM-Spieltag schon 3 Partien, allesamt ohne Sieger. Saudi-Arabien und Uruguay trennten sich 1:1. Auch die Partie Belgien gegen Ägypten endete 1:1. Und Europameister Spanien kam gegen Kap Verde nicht über ein 0:0 hinaus. Tagsüber wechseln sich bei uns in Bayern viele Wolken und zunächst nur wenig Sonne ab. Phasenweise fällt Regen, am Nachmittag entladen sich auch Gewitter. Dazwischen kommt bis zum Abend wieder die Sonne heraus. Die Temperaturen steigen auf 17 bis 25 Grad.
3: Hallo, hier ist Anja aus der Alpenwelle Verkehrsredaktion. Bei uns im Sendegebiet sieht's aktuell sehr gut aus. Alles frei. Die Alpenwelle wünscht gute Fahrt.
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1: Ich bin Moritz Einzel. Guten Morgen. Social Media boomt, News-Influencer legen zu, aber klassische Nachrichten bleiben trotzdem wichtig. Das Vertrauen in Nachrichten in Deutschland bleibt einer Reuters-Studie zufolge stabil. 46% der erwachsenen Internetnutzerinnen und Nutzer gaben demnach an, dem Großteil der Nachrichten meist vertrauen zu können. Soziale Medien gewinnen allerdings als Nachrichtenquelle weiter an Bedeutung. Nach jahrelangen Verhandlungen hat das EU-Parlament einem Vorschlag der Mitgliedstaaten zu den Rechten von Fluggästen zugestimmt. Demnach dürfen Familien im Flugzeug kostenlos Sitzplätze nebeneinander reservieren. Außerdem müssen Ticketpreise übersichtlich dargestellt werden. Wer künftig online nach Flugtickets sucht, soll standardmäßig den Preis mit Handgepäck angezeigt bekommen. Nach dem vorläufigen Abkommen zwischen den USA und dem Iran ist noch nicht so wirklich klar, was eigentlich drinsteht und was daraus folgt. Deutschland könnte zum Beispiel bei der Minenräumung in der Straße von Hormuz helfen. Außenminister Wadefuhl im ZDF.
2: So weit sind wir noch nicht. Wir sind darauf vorbereitet, wir sind dazu bereit, aber wir schauen uns das sehr sorgfältig an. Und zum jetzigen Zeitpunkt fehlen mir noch die Voraussetzungen dafür, dass ich sagen kann, ein Mandat steht unmittelbar bevor.
1: Vorsorglich hatte die Bundeswehr bereits einen Minenräumer auf den Weg geschickt. Bei der Fußball-WM ist Europameister Spanien zum Auftakt gegen Außenseiter Kap Verde nicht über ein Unentschieden hinausgekommen. Die Partie endete sensationell 0-0. Belgien und Ägypten trennten sich anschließend 1-1 unentschieden und auch bei Saudi-Arabien gegen Uruguay gab es keinen Sieger. Auch dieses Spiel ging 1-1 aus. Tagsüber wechseln sich bei uns in Bayern viele Wolken und zunächst nur wenig Sonne ab. Phasenweise fällt Regen, am Nachmittag entladen sich auch Gewitter. Dazwischen kommt bis zum Abend wieder die Sonne heraus. Die Temperaturen steigen auf 17 bis 25 Grad.
3: Guten Morgen, hier ist Anja aus der Alpenwelle Verkehrsredaktion. Nix los, ihr kommt überall prima durch. Die Alpenwelle wünscht gute Fahrt.
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1: Widder. Beruflich schwimmen Sie im Aufwärtstrend, aber Sie werden noch einiges investieren müssen.
2: Stier.
1: Ihnen bieten sich heute viele Chancen. Sie müssen nur zugreifen.
3: Zwilling.
1: Eine vertrauensvolle Partnerschaft ist mehr wert als materieller Gewinn. Denken Sie daran, wenn Sie heute neue Kontakte knüpfen.
2: Krebs.
1: Ein Kollege kann Ihnen helfen, Lob beim Chef einzuheimsen. Teamwork lohnt sich. Es ist ein toller Tag für Sie.
3: Löwe.
1: Solange Sie nicht alles auf einmal machen wollen, kommen Sie gut über die Runden. Ihre Kräfte sollten Sie gezielt einsetzen.
2: Jungfrau.
1: Sie erwartet heute eine Überraschung im Beruf, allerdings nicht finanzieller Natur.
3: Waage.
1: Der tägliche Stress prallt an Ihnen einfach ab. Heute können Sie neue Freundschaften gewinnen.
2: Skorpion.
1: Haben Sie Frust in der Liebe? Machen Sie kleine Zugeständnisse und große Komplimente.
3: Schütze.
1: Sie stehen auf einer gesunden Basis. Kleinere Widerstände können Sie unbesorgt wegstecken.
2: Steinbock.
1: Sie wollen es heute allen recht machen. Übertreiben Sie damit aber nicht. Seien Sie diplomatischer.
3: Wassermann.
1: Gute Nachrichten geben Ihnen Auftrieb. Sie bringen das Private und das Geschäftliche ins richtige Verhältnis.
2: Fische.
1: Die nächste Zeit wird für Sie im Beruf wieder etwas härter. Sammeln Sie Pluspunkte und legen Sie sich Reserven an.
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4: Ich bin Angela Kress. Guten Morgen. Zwischen Union und SPD gibt's ja Streit um die BAföG-Reform. Damit muss Schluss sein, fordert das Deutsche Studierendenwerk. Vorstandschef Anbuhl sagte der Rheinischen Post, der Zickzackkurs der Bundesregierung beim BAföG sei ein verheerendes Signal. Das Budget vieler Studierender sei auf Kante genäht und diese Naht drohe nun zu reißen. Obwohl soziale Medien immer wichtiger werden, bleibt das Vertrauen in Nachrichten hierzulande stabil. Das geht aus einer aktuellen Reuters-Studie hervor. 46% der erwachsenen Internetnutzerinnen und Nutzer gaben demnach an, dem Großteil der Nachrichten meist vertrauen zu können. Deutschland gehöre zu den wenigen Ländern, in denen das Vertrauen zuletzt nicht weniger geworden sei. Beim Absturz eines B-52-Bombers in den USA sind alle 8 Besatzungsmitglieder ums Leben gekommen. Das Unglück passierte kurz nach dem Start des Langstreckenbombers, teilte der Militärstützpunkt in Kalifornien mit. Es handle sich um eine schreckliche Tragödie. Die Ursache ist noch unklar. Bei der Fußball-WM haben sich der Iran und Neuseeland 2:2 unentschieden getrennt. Auch in den 3 Partien zuvor gab es jeweils keinen Sieger. Der Bericht von Moritz Einzel.
5: Das Mitternachtsspiel Saudi-Arabien gegen Uruguay, das ging 1:1 aus. Die Saudis führten zur Pause, im zweiten Durchgang Uruguay klar besser. Zum Sieg reichte es nicht mehr. Im anderen Spiel der Gruppe H kam schon am frühen Abend Europameister Spanien gegen WM-Neuling Kap Verde sensationell nicht über ein 0:0 hinaus. Und im anderen Spiel der Gruppe G mit dem Iran, da trennten sich Belgien und Ägypten 1:1.
6: Vielen Dank für die Nachrichten, Angela, und das Alpenwelle-Wetter. Jetzt in der Früh, da haben wir eine lockere Bewölkung. Tagsüber, da haben wir dann so einen Mix aus Sonne, immer mehr Wolken. Ab der Mittagszeit haben wir vom Fünfseenland her zwischendurch ein bisschen Regen, vereinzelt auch einmal ein kleines Gewitter. Temperaturen steigen aber nochmal auf 21 bis 24 Grad. Die Aussichten morgen, da wechseln sich Wolken und Sonne mit ein paar Regenfällen ab. Und das vor allem um die Mittagszeit ist da mit Regen zu rechnen. Dazu ist es um die 25 Grad warm.
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6: Der Alpenwelle Verkehrsservice um kurz nach 6. Es ist immer noch ruhig im Alpenwelle-Land. Wir haben momentan steuerungsfreien Verkehr, deswegen wünschen wir eine gute und sichere Fahrt da draußen. Ein paar Blitzer haben wir allerdings noch, und zwar jede Menge Blitzeranhänger. Am Silvensteinsee steht einer beim Parkplatz vor der Faller Brücke, in Dürnhaar bei Eying steht einer, in Aschöding in der Ortsdurchfahrt, in Bad Heilbrunn, wenn man aus Deitz kommt, in Penzberg, in der Seeshaupterstraße von der Autobahn kommend, in der 50er-Zone, in Effedorf noch einer, in Höhe der Schule, und ein Blitzeranhänger in Gmund von Tegernsee kommend und in Weilheim. Von Seeshaupt kommen steht der letzte. Wenn Sie auch noch irgendwelche Blitze habt, irgendwelche Verkehrsbehinderungen, sagt es uns gern. Wir sagen es gern an alle weiter. Schickt es mal WhatsApp einfach ins Studio unter der 08041799 und 4x4 oder auch Sprachnachricht oder einfach oder für wie es wollt. Und das Ganze kann man natürlich nachlesen unter alpenwelle.de.
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6: Einen wunderschönen Dienstagmorgen, 16. Juni, und es ist 6:04. Wir haben wieder einen wunderschönen Tag vor uns, wenn auch ein bisschen Regen fällt. Aber Wasser ist nicht schlecht, soll jetzt dann recht heiß werden. Das ist ganz gut, wenn man nochmal auftankt, wenn sich die Natur noch mehr Wasser holt, was man dann braucht, damit alles schön wächst und nicht gleich verdörrt. Wir haben jetzt dann gleich mal den G7-Gipfel Und da werden wir mal reinhören, was am zweiten Tag da so los war. Dazu machen wir aber erstmal Musik von Kato. Und den Anfang macht Aloha Black. Und der braucht kein Euro, der braucht einen Dollar. Guten

0: 6:11 und am Genfersee. Da starten ja heute die G7 in den zweiten Tag ihres Gipfeltreffens. Die Staats- und Regierungschefs, die beraten halt unter anderem über gemeinsame Positionen, was den Welthandel sowie den Iran- und Ukraine-Krieg angeht. Auch der ukrainische Präsident Zelensky soll bei der Arbeitssitzung im französischen Evian dabei sein. Und Michael Ebers, der weiß da noch mehr drüber.
1: Bislang galten die USA als alleiniger Vermittler im Ukraine-Krieg. Nun will man hier in Evian mit US-Präsident Trump über Vorschläge sprechen, die Deutschland, Frankreich und Großbritannien mit Zelensky beraten haben. Die Europäer wollen mit am Verhandlungstisch sitzen, sollte es zu neuen Gesprächen zwischen Russland und der Ukraine kommen. Das Problem, sie sind sich untereinander nicht einig, wer in Sachen Ukraine für sie sprechen soll. Außerdem ist die Initiative bei osteuropäischen EU-Mitgliedern wie Polen auf Skepsis gestoßen. Michael Evers, Evian.
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0: Avicii. Hey Brother, einfach mehr gute Musik. 6 Uhr, 20 Minuten, gleich schauen wir auf unser Wohlfühlwetter, was das heute so für uns im Petto hat und gleich nach der Werbung macht aber den Anfang erstmal One Republic mit Sink or Swim.
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1: Am heiligen Dienstag, da ist das Witterungsempfinden schwach negativ geprägt. Durch den Einfluss von einer schwachen Front fühlen wir uns vor allem die stark wetterfühligen von uns eher ein bisschen müde und ein bisschen abgeschlagen. Menschen mit niedrigem Blutdruck haben Kreislauf- und Konzentrationsstörungen. Dazu kommen leichte Migräne sowie Phantom- und Narbenschmerzen. Sonst sind Kreislauf und Konzentration aber eher normal. Der Schlaf in der Nacht auf Mittwoch, der verläuft dann ebenfalls normal. Pollen fliegen natürlich rum, mäßig bis stark die Gräser, der Ampfer und der Wegerich. Und die Luftqualität, die ist sowieso wie gewohnt bei uns ganz hervorragend.
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0: Station on a Train um halb Simi und damit wird's Zeit für die News um halb.
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2: Mit Lisa Waas. Morgen ist der erste Tag, an dem die Heidestraße in Wolfratshausen voll gesperrt ist. Laut Stadtverwaltung Wolfratshausen sind die Vollsperrungen heute, am 19. und am 23. Juni, wegen Hochbaumaßnahmen. Betroffen ist jeweils von 7 bis 17 Uhr der Bereich von der Grubigsteinstraße bis zur Hausnummer 20. Für Fußgänger wird ein 1,50 Meter breiter Durchgang am nördlichen Fahrbahnrand eingerichtet. Rosenheim hat sich als neue inklusive Region qualifiziert und ist nun Teil eines bayernweiten Netzwerks. Das bayerische Staatsministerium hat gestern bekannt gegeben, dass Stadt und Landkreis Rosenheim ab dem Schuljahr 26/27 diesen Titel tragen dürfen. Kultusministerin Anna Stolz gratulierte zu der Auszeichnung. Die Region überzeugte durch etablierte, bereichsübergreifende Zusammenarbeit und vielfältige Angebote für Kinder und Jugendliche mit und ohne Förderbedarf. Der Landkreis Weilheim-Schongau ist ebenfalls Teil des Netzwerks. Und nun zum Sport. Ein Eishockeytalent hat seinen Vertrag in Bad Tölz verlängert und geht ins zweite Profijahr. Michael Schuster, ein Eigengewächs der Tölzer Löwen, hat für die kommende Saison unterschrieben. Er bestritt in der vergangenen Spielzeit 54 Partien und erzielte dabei 3 Tore sowie 2 Vorlagen. Geschäftsführer Fabian Schlager zeigte sich erfreut über die Entwicklung des 1,85 Meter großen Stürmers. Auch Trainer Axel Kammerer lobte Schusters körperliche Spielweise und seine Vielseitigkeit. Schuster selbst freut sich auf die kommende Saison und möchte an seinen Schwächen arbeiten.
0: Vielen Dank für die Nachrichten, Lisa. Und das Alpenwelle-Wetter. Jetzt in der Früh haben wir noch einfach lockere Bewölkung. Tagsüber dann kriegen wir einen Mix aus Sonne, immer mehr Wolken ab der Mittagszeit. Da fällt dann einmal zwischendurch ein bisschen an Regen. Vereinzelt entlädt sich auch ein schwaches Gewitter. Temperaturen steigen aber nochmal auf 21 bis 24 Grad. Und die Aussichten, morgen, da wechseln sich nochmal Wolken und Sonne mit ein paar Regenfällen ab. Und dazu ist es so um die 25 Grad warm. Von Donnerstag bis mindestens zum Wochenende. Da haben wir sonnig heißes Sommerwetter. Ab Freitag haben wir dann abends auch ein paar lokale Hitzegewitter.
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0: Der Alpenwelle-Verkehrsservice um kurz nach halb Simi. Kommt überall gut auch im Alpenwelle-Land nichts los. Ein paar Blitzer haben wir natürlich noch. 2 Blitzer-Anhänger haben wir in Weilheim von Seeshaupt kommend. Dann haben wir noch einen in Gmund vom Tegernsee kommend. In Iffidorf in Höhe der Schui. In Pinzberg in der Seeshaupter Straße von der Autobahn her in der 50er-Zone. In Bad Heilbrunn, wenn man aus Deiz kommt. In Aschöding in der Ortsdurchfahrt Richtung Egling. In Dürnhaar bei Aying. Dann am Silbensteinsee beim Parkplatz vor der Fallerbrücken. Da steht der letzte. Wenn Sie auch noch irgendwelche Blitzer habt, irgendwelche Verkehrsbehinderungen, sagt es uns doch gern. Wir sagen es gerne an alle weiter, einfach oder für ein WhatsApp, eine Sprachnachricht hier bei uns im Studio. Und euer Draht hier in die Alpenwelle ist 08041799 und 4x4. Und vergeht's gut an alle, die bei uns was meinten.
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0: Mit Mani aber der Alpenwelle Land, 6 Uhr und 34 Minuten an dem Dienstag, den 16. Juni. Es geht los in den Tagen und es ist noch wunderschön da draußen. Es wird zwar am Mittag ein bisschen zuziehen, aber dafür wird es am Wochenende richtig heiß und richtig fetzig. Da werden die Grillshäuslaufer überall im ganzen Alpenwelle Land. Bin ich schon gespannt. Und wir haben jetzt dann gleich unseren Hithammer der Woche. Baby Rexha und David Guetta. Super Song. Und den Anfang macht aber jetzt erstmal Anastasia mit One Day in Your Life und davor noch Daughtry mit Long Live Rock and Roll. Na, hat er so recht.
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progressive Hausproduktion und Bebe Rexha, die hat diese Beats mit der Geschichte über Verlust, Selbstbehauptung, Neuanfang, wie das so ist, wenn man gerade verlassen worden ist, mit gebrochenen Herzen auf der Tanzfläche steht und sich aber trotzdem nicht untergelassen. Und da ist eine starke Nummer geworden, hier für euch, Bebe Rexha, David Guetta, unser Hithammer der Woche, Sad Girls.

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1: Tim Bernsko um 6.51 Uhr und gleich haben wir natürlich kurz vor den Nachrichten um Simi noch unseren Alpensound, den letzten Song der Stunde, und das ist diesmal dicht und ergreifend mit Wanderdog. Bin schon sehr gespannt. Einfach mehr gute Musik auf der Alpenwelle. Guten Morgen, Alpenwelle lang.
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4: Ich bin Angela Kress. Guten Morgen. Der Klimawandel trifft unter anderem Kinder besonders hart, schreibt das Kinderhilfswerk UNICEF. Fast jedes Kind weltweit sei mindestens einer Klimagefahr ausgesetzt, fast die Hälfte mindestens drei Gefahren. Die häufigste Kombi: Dürren, extreme Hitze und Hitzewellen. Kinder schwitzen zum Beispiel weniger effizient als Erwachsene, schreibt UNICEF. Es gibt immer mehr Selbstbedienungskassen, zum Beispiel im Supermarkt. Die Mehrheit der Menschen hierzulande bevorzugt aber klassische Kassen. In einer Kantar-Umfrage sagten das 67%. Uli Reitinger berichtet.
5: Die meisten Befragten bevorzugen die klassischen Kassen, weil sie lieber mit Menschen als mit Maschinen zu tun haben. 40% stellen sich aus Gewohnheit an und fast genauso viele zahlen lieber mit Bargeld, was an den meisten Kassen mit Selbstscanner nicht möglich ist. Bei jungen Menschen sind die Kassen zum Selberscannen allerdings durchaus beliebt. Sie sagen, hier habe ich weniger Zeitdruck und hier kann ich besser sehen, dass die Preise und Anzahl der Produkte korrekt erfasst werden.
4: Künstliche Intelligenz wird an bayerischen Schulen immer mehr zur Herausforderung, wenn es zum Beispiel ums Spicken geht. Rufe nach einer Blockade des Datenverkehrs bei Prüfungen hat das Kultusministerium aber zurückgewiesen. Frequenzstörer, die etwa das Mobilfunksignal oder WLAN blockieren, seien in den Schulen nicht zulässig und strafbar, teilte eine Sprecherin mit. Die iranische Fußballnationalmannschaft hat in ihrem politisch stark aufgeladenen ersten WM-Spiel einen sportlichen Rückschlag vermieden. Das Team spielte 2:2 gegen Neuseeland. Zuvor war Europameister Spanien gegen Außenseiter Kap Verde nicht über ein 0:0 hinausgekommen. Belgien und Ägypten trennten sich 1:1 unentschieden und auch bei Saudi-Arabien gegen Uruguay gab es keinen Sieger. Auch dieses Spiel ging 1:1 aus.
6: Vielen Dank für die Nachrichten, Angela. Und das Alpenwelle-Wetter. Tief Tara zieht bei uns durch und bis morgen hat es eine schwache Front, wo ein bisschen kältere, nasse Luft dabei ist im Deutzer Mirspicker Land. Und danach leitet sich aber eine markante Hitzewelle ein. Und heute in der Früh, es ist noch locker bewölkt. Tagsüber haben wir dann einen Mix aus Sonne, immer mehr Wolken. Ab Mittag haben wir dann zwischendurch ein bisschen Regen, vereinzelt auch ein schwaches Gewitter. Temperaturen steigen aber auf 21 bis 24 Grad. Und die Aussichten morgen wechseln sich nochmal Wolken und Sonne ab. Es kann auch ein bisschen regnen. Und dazu wird aber um 25 Grad warm. Und von Donnerstag bis ins Wochenende, da haben wir sonnig, heißes Sommerwetter.
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6: Der Alpenwelle Verkehrsservice um kurz nach Simme. Wir haben ein bisschen auflebenden Berufsverkehr jetzt schon rund um Holzkirchen und Mirschbach. Ein paar Deutz und Gmund und Rottach, da ist ein bisschen was. Wolfratshausen geht es auch schön langsam los. Der Verkehr erwacht im Alpenwelle-Land. Aber das sind die Strecken, die man vom Berufsverkehr her kennt. Gerade durch Holzkirchen, da ist momentan eher ein bisschen dicht. Und das weiß man aber. Ansonsten haben wir keine zusätzlichen größeren Verkehrsbehinderungen gemeldet bekommen. Deswegen wünsche ich mir da, wo es geht, eine gute und sichere Fahrt und da, wo es momentan gerade schon jetzt ein bisschen hackelt, einfach viel Geduld. Und ein paar Blitzer haben wir noch. Einen neuen Blitzer in Warngau in der Ortsdurchfahrt, da bei der Bäckerei, Lottogeschäft da steht gerade ein Blitzer. Obacht geben. Dann haben wir noch Blitzeranhänger am Silfensteinsee beim Parkplatz, da bei der Fallerbrücke, dann in Dürnhaar bei Aying, dann in Ascherding in der Ortsdurchfahrt Richtung Egling. In Bad Heilbrunn steht einer, wenn man aus Deitz kommt. In Penzberg in der Seeshaupterstraße von der Autobahn kommend in der 50er-Zone. In Effedorf in Höhe der Schule. In Gmund von Tegernsee kommend und der letzte Blitzeranhänger steht in Weilheim von Seeshaupt kommend. Wenn Sie auch noch irgendwelche Blitze ab, irgendwelche Verkehrsbehinderungen, dann sagt mir es doch gern. Ich sag's gern an alle weiter. Einfach oder für eine Sprachnachricht oder WhatsApp einfach unter 08041 799 4x4. Euer dort direkt hier ins Studio.
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6: 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Heute die Alpenwelle Land, 7:04, gleich 5 Minuten an dem Dienstag, 16. Juni. Ja, das Wetter ist noch ein bisschen verhalten, aber bis zum Wochenende wird sich das dann geben. Wir haben auch jetzt gleich mal kurz noch die neuesten Infos über das Urteil von gestern, über den Sohn von Mette Marit. Der hat ja gestern seine Verhandlung gehabt wegen Vergewaltigung und so weiter. Mal schauen wir mal, was da rausgekommen ist vorher. Machen wir aber noch richtig gute Musik. Caro Emerald mit Liquid Lunch. So eine starke Nummer. Und vorher den Anfang, Miles Smith. Und bleib einfach da. Stay.

0: Curry Emerald Liquid Lunch, 7:12 Uhr. Und der älteste Sohn der norwegischen Kronprinzessin Mette Marit, der Marius Borg Høiby, der ist von einem Gericht in Oslo für 34 Straftaten zu 4 Jahren Haft verurteilt worden. Okay. 4 Frauen muss der Norweger dann auch noch eine Entschädigung zahlen, darunter 2 Ex-Freundinnen. Da hören wir doch mal von der Julia Weschenbach, wie das so gelaufen ist in Skandinavien.
1: Das Urteil fiel milder aus, als die Staatsanwaltschaft gefordert hatte. 4 Jahre dürften trotzdem ein schwerer Schlag sein. Nicht nur für Høiby, sondern für die ganze Königsfamilie. Schuldig in 34 Anklagepunkten, darunter in 2 Fällen von Vergewaltigung nach norwegischem Recht. Das Gericht sah es als erwiesen an, dass Høiby mit dem Finger in die Frauen eingedrungen war, während sie schliefen. Einen Freispruch gab es dagegen von 2 weiteren Vergewaltigungsvorwürfen. Aus Skandinavien, Julia Weschenbach.

0: Kingston und go. Und es ist 7.19 Uhr, jetzt ist 27 und gleich da werfen wir einen Blick nach Großbritannien, denn die haben was ganz Spezielles vor, ein Social-Media-Verbot für unter 16-Jährige. Da müssen wir unbedingt einmal näherhören und dazu gibt's noch einfach mehr gute Musik. Da ist zum Beispiel dabei Kerze mit Gabriella.
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0: Ja, war erster Hit haben wir bei uns. Cat's Eye und Gabriella, 7:25. Und die Briten, die sind ja immer für eine spezielle Vorgehensweise bekannt. Und die britische Regierung, die plant jetzt ein Verbot von mehreren Social-Media-Plattformen für Kinder und Jugendliche unter 16 Jahren. Das kündigte Premierminister Keir Starmer bei einer Pressekonferenz in London an. Damit folgt Großbritannien dem Vorbild Australiens. Aber ob das wirklich so funktioniert und ob das alles so dann geht, wie Sie sich das vorstellen, ja, das weiß man noch nicht so recht. Und Philipp Detlefs, der ist für uns in London.
1: Soziale Medien machen Kinder unglücklich, sagte Starmer. Aber weil sie auch Vorteile brächten, sei die Entscheidung nicht leicht gefallen. Doch die Risiken und negativen Konsequenzen überwiegen nach Ansicht der Regierung. Ein vollständiges Verbot sei daher die richtige Entscheidung. Geplant sind auch strengere Regeln für Gaming- und Streaming-Plattformen, damit Erwachsene dort keine Kinder direkt kontaktieren können. Kritiker befürchten, dass das Verbot von Teenagern leicht umgangen werden kann, zum Beispiel durch falsche Altersangaben oder VPN-Dienste, die den Standort virtuell verändern. Aus London, Philipp Detlefs.

0: Brian Adams on the run to you und es ist genau 19:30 Uhr. Damit wird's Zeit für die Regionalnachrichten mit der Lisa.
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2: Mit Lisa Waas. Morgen ist der erste Tag, an dem die Heidestraße in Wolfratshausen voll gesperrt ist. Laut Stadtverwaltung Wolfratshausen sind die Vollsperrungen heute, am 19. und am 23. Juni, wegen Hochbaumaßnahmen. Betroffen ist jeweils von 7 bis 17 Uhr der Bereich von der Grubigsteinstraße bis zur Hausnummer 20. Für Fußgänger wird ein 1,50 Meter breiter Durchgang am nördlichen Fahrbahnrand eingerichtet. Der Landkreis Miesbach hat seine Vorreiterrolle im Biosektor mit neuen Zertifikaten weiter ausgebaut. Die Region ist weiterhin bundesweit führend, denn 40% der Landwirtschafts- und Anbauflächen sind dort bereits biozertifiziert. Nicht nur Erzeuger wie Landwirte und Imker stellen um, auch verarbeitende Betriebe erhöhen ihren Bioanteil. Dies geht aus einer Pressemitteilung der Regionalentwicklung Oberland hervor. Die Wallbergbahn wird am kommenden Freitag 5.000 Euro an 4 regionale Organisationen übergeben. Die Spenden stammen aus einer Jubiläumsaktion zum 75-jährigen Bestehen der Bahn. Im Mai wurde für jede Fahrt 75 Cent für den guten Zweck gesammelt. Die Wallbergbahn rundete den Betrag auf. Die Übergabe findet am 19. Juni an der Talstation in Rottach-Egern statt, wie das Unternehmen mitteilte.
0: Vielen Dank für die Nachrichten, Lisa, und das Alpenwelle-Wetter. Jetzt in der Früh lockere Bewölkung. Wir haben so einen Mix dann jetzt aus Sonne und immer mehr Wolken ab Mittag. Da kommt dann leider der Regen dann bis zu uns her und vereinzelt entlädt sich auch ein schwaches Gewitter. Temperaturen, die gingen aber nochmal richtig rauf auf 21 bis 24 Grad. Und die Aussichten morgen, da wechseln sich Wolken und Sonne nochmal mit ein paar leichten Regenfällen und ein bisschen auch mal dem einen oder anderen Gewitter ab, gerade so um die Mittagszeit. Aber es wird warm, um die 25 Grad. Und von Donnerstag bis mindestens ins Wochenende, da haben wir sonnig, heißes Sommerwetter. Und am Abend ist von Freitag ab auch einmal das eine oder andere lokale Hitzegewitter mit dabei.
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0: Der Alpenwelle Verkehrsservice um kurz nach 19:30 Uhr. Wir haben jetzt ziemlich Berufsverkehr rund um Mirschbach, Badeitz, Holzkircher, Gmund, Rottach, überall da, Wolfratshausen, Geretsried ist jetzt auf den Strecken, die man kennt in der Früh vom Berufsverkehr. Da ist jetzt einiges los, da müssen wir mit ein bisschen Geduld an die Sache ran. Ansonsten haben wir keine zusätzlichen größeren Verkehrsbehinderungen gemeldet bekommen und wünschen euch deswegen da, wo es geht, eine gute und sichere Fahrt und da, wo es gerade ein bisschen hackelt, einfach ja, ganz ruhig durch die Hose atmen, dann passt es ab heute wieder. Ein paar Blitzer haben wir natürlich noch, und zwar einen neuen Blitzer von der Gabi Xeng in Pessenbach Richtung Ried in der 60er-Zone. Vielen Dank fürs Melden, Gabi. Und dann haben wir noch in Warngau in der Ortsdurchfahrt einen Blitzer und dann haben wir einen Blitzer-Anhänger am Silvensteinsee beim Parkplatz von der Fallerbrücken in Dürnha bei Aying. Dann haben wir noch einen in Aschöding in der Ortsdurchfahrt Richtung Egling in Bad Heilbrunn, wenn man aus Deitz kommt, in Penzberg in der Seeshaupterstraße von der Autobahn kommen in 50er-Zone, in Effedorf Höhe der Schule, in Gmund von Tegernsee herkommend und in Weilheim steht der letzte von Seeshaupt her, wenn man nach Weilheim kommt. Wenn ihr auch noch irgendwelche Blitzer habt, irgendwelche Verkehrsbehinderungen, oder ihr sagt, nein, der Blitzer, der steht da schon lange nicht mehr, Manni, ja, dann sagt mir's gern, ich schmeiß ihn sofort raus. Und ansonsten alles, was ihr gerne melden wollt, einfach unter 08041799 4x4 oder für WhatsApp-Sprachnachricht, wie ihr's wollt. Und das Ganze kann man natürlich nachlesen unter alpenwelle.de.
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0: Mit Manni aber der Alpenwelle Land 7.34 Uhr und diesem Dienstag, den 16. Juni und natürlich um die Zeit. Um 19:45 Uhr haben wir wieder unser Horoskop, unseren Sternenhimmel mit dem Edelsteinhimmel Topaz. 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Und davor machen wir einfach drei am Stück. Olivia Dean ist dabei, Man I Need, James Blunt mit seinen Postcards. Und den Anfang, den macht aber jetzt eine nette junge Dame, Janet Jackson. Und die sagt, wir sind wieder benannt. Together again. 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

0: Olivia Dean, Man I Need, 7.45 Uhr, dreiviertel achte, hinein in den Sternenhimmel und schauen, was unser Horoskop für uns heute am Dienstag so hat.
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2: Widder, beruflich schwimmen Sie im Aufwärtstrend, aber Sie werden noch einiges investieren müssen.
3: Stier,
2: Ihnen bieten sich heute viele Chancen. Sie müssen nur zugreifen.
4: Zwilling,
2: eine vertrauensvolle Partnerschaft ist mehr wert als materieller Gewinn. Denken Sie daran, wenn Sie heute neue Kontakte knüpfen.
3: Krebs.
2: Ein Kollege kann Ihnen helfen, Lob beim Chef einzuheimsen. Teamwork lohnt sich. Es ist ein toller Tag für Sie.
4: Löwe.
2: Solange Sie nicht alles auf einmal machen wollen, kommen Sie gut über die Runden. Ihre Kräfte sollten Sie gezielt einsetzen.
3: Jungfrau.
2: Sie erwartet heute eine Überraschung im Beruf, allerdings nicht finanzieller Natur.
4: Waage.
2: Der tägliche Stress prallt an Ihnen einfach ab. Heute können Sie neue Freundschaften gewinnen.
3: Skorpion.
2: Haben Sie Frust in der Liebe? Machen Sie kleine Zugeständnisse und große Komplimente.
4: Schütze.
2: Sie stehen auf einer gesunden Basis. Kleinere Widerstände können Sie unbesorgt wegstecken.
3: Steinbock.
2: Sie wollen es heute allen recht machen. Übertreiben Sie damit aber nicht. Seien Sie diplomatischer.
4: Wassermann.
2: Gute Nachrichten geben Ihnen Auftrieb. Sie bringen das Private und das Geschäftliche ins richtige Verhältnis.
3: Fische.
2: Die nächste Zeit wird für Sie im Beruf wieder etwas härter. Sammeln Sie Pluspunkte und legen Sie sich Reserven an.
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0: Das waren noch Zeiten. 80er mit Herbert Grönemeyer Musik, nur wenn sie laut ist. Und es ist 7:51 und gleich haben wir jetzt dann natürlich kurz vor den Nachrichten um 8 Uhr nochmal den letzten Song der Stunde, unseren Alpen Sound. Und es ist diesmal Blank Weineck mit Gemeinsam.
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0: Ganz eine starke Nummer. Und den Anfang macht aber gleich nach der Werbung Rose und Bruno Mars mit Epitaph.

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4: Ich bin Angela Kress. Guten Morgen. Auch im vergangenen Jahr ist die Zahl der Sozialwohnungen gesunken. Unterm Strich stand laut Bundesregierung ein Minus von 20.000 Wohnungen. Es wurden Neubaumietwohnungen gefördert. Die Zahl der Wohnungen, die aus der Sozialbindung fielen, war aber deutlich höher. In einigen Bundesländern gab es dennoch ein Plus, zum Beispiel in Baden-Württemberg und Sachsen. Eine Pflegereform wird gerade viel diskutiert, es muss gespart werden. Der Präsident des Landkreistags Brötel sagte dazu der Rheinischen Post, dass er auch Schenkungen neu regeln würde. Die Sozialämter beobachteten immer häufiger, dass Eltern etwa Immobilien auf die Kinder übertragen würden. Wenn die Eltern später pflegebedürftig würden, könnten Sozialhilfeträger nicht mehr darauf zugreifen. Es gab technische Probleme. Das bayerische Raumfahrt-Startup ESA Aerospace hat den geplanten zweiten Testflug seiner Trägerrakete verschoben, zum insgesamt vierten Mal. Eigentlich sollte sie am Abend vom Weltraumbahnhof in Norwegen starten. Wenn sie serienreif ist, soll die Rakete in Zukunft zivile und militärische Satelliten in erdnahe Umlaufbahnen bringen. Bei der Fußball-WM haben sich der Iran und Neuseeland 2:2 unentschieden getrennt. Auch in den drei Partien zuvor gab es jeweils keinen Sieger. Der Bericht von Moritz Einzel.
5: Das Mitternachtsspiel Saudi-Arabien gegen Uruguay, das ging 1:1 aus. Die Saudis führten zur Pause, im zweiten Durchgang Uruguay klar besser, zum Sieg reichte es nicht mehr. Im anderen Spiel der Gruppe H kam schon am frühen Abend Europameister Spanien gegen WM-Neuling Kap Verde sensationell nicht über ein 0:0 hinaus. Und im anderen Spiel der Gruppe G mit dem Iran, da trennten sich Belgien und Ägypten 1:1.
6: Vielen Dank für die Nachrichten, Angela. Und das Alpenwelle-Wetter. Jetzt in der Früh haben wir noch eine lockere Bewölkung, aber das wären immer mehr Wolken. Und dann haben wir zwar einen Mix aus Sonne und Wolken, aber ab Mittag, da fällt dann auch einmal Regen vereinzelt, auch einmal das eine oder andere schwache Gewitter. Temperaturen haben wir nochmal von 21 bis 24 Grad. Und die Aussichten morgen, da wechseln sich Wolken und Sonne mit ein paar leichten Regenfällen eben ab. Und gerade so um Mittag wird es ein bisschen nass werden. Und dazu sind es um die 25 Grad, die wir morgen nochmal kriegen. Donnerstag bis mindestens zum Wochenende. Da haben wir dann sonnig, heißes Sommerwetter.
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6: Der Alpenwelle Verkehrsservice um kurz nach 8 Uhr. Wir haben Berufsverkehr. Natürlich in Wolfratshausen, in Geretsried, Bad Deitz, in Mürschbach, in Holzkirchen, in den Metropolen, in Gmund, Rottach. Ganz das auch ein bisschen Verkehr, wer da ein bisschen baut. Da haben wir wie üblich auf diesen Strecken, die man in der Früh kennt, Berufsverkehr. Da zwickt es ein bisschen. Ansonsten haben wir keine zusätzlichen größeren Verkehrsbehinderungen gemeldet bekommen und wünschen euch das in da, wo es geht, eine gute und sichere Fahrt. Und da, wo es gerade ein bisschen zwickt, einfach viel Geduld, da muss man durch. Blitzer haben wir natürlich einige. Die Gabi hat angesehen in Pesenbach Richtung Ried in der 60er-Zone. Danke, Gabi. Dann in Warngau in der Ortsdorffahrt steht jetzt auch ein Blitzer. Dann haben wir Blitzer-Anhänger am Silbensteinsee vom Parkplatz von der Fallerbrücken. Dann in Dürnhaar bei Eying steht einer. In Aschütting in der Ortsdurchfahrt Richtung Egling. In Bad Heilbrunn, wenn man aus Deitz kommt. In Pensberg in der Seeshaupterstraße von der Autobahn kommen in der 50er-Zone. In Iffidorf in Höhe der Schule. In Gmund von Tegernsee her. In Weilheim von Seeshaupt kommend. Das war's. Wenn ihr auch noch irgendwelche Blitze habt, irgendwelche Verkehrsbehinderungen, sagt es uns gern. Vor allem, wenn der Blitzer nicht mehr dasteht, dann darf man gern rausschmeißen. Ruft uns an, schreibt uns auf WhatsApp oder Sprachnachricht unter 08041 799 4x4 und vergeht's gut an alle, die wo uns was melden.
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6: Hauwedere Alpenwelle Land, 8 Uhr und gleich 5 Minuten an dem Dienstag, 16. Juni. Und wir haben ja mit Jahrestagen, da schau ich ja auch immer. Und heute ist ja Benno-Tag. Ja, das ist der Benno, war ja Bischof von Meißen und der ist ein Patron von München. Und das war der Fischer und Tuchmacher. Und dann haben wir noch den Quirin von Tegernsee. Das war ein Märtyrer. Und das ist ganz interessant, weil das ist ein Patron, nämlich gegen Augen- und Ohrenleiden. Also, wenn es nicht gescheit hört, dann ruft es an Quirin von Tegernsee an, den Märtyrer. Dann wird das wieder was. Und gleich hören wir was über die Bürgerinitiative für Videospiele. Denn da hat sich einiges da, wenn so Spiele einfach irgendwann einmal nicht mehr abgedatet werden und so weiter. Dann stehst du einfach am Schlauchhaus, dann auf ein Geld ausgeben. Und da gibt es jetzt News, dass das eben nicht mehr so sein darf. Und da werden wir gerne hören. Vorher aber noch Taylor Swift mit Open Lights und den Anfang, den macht jetzt Livehouse mit Half Way Gone. 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

0: Taylor Swift und Opalite, 8 Uhr und 13 Minuten. Und gute Nachrichten für Gamer. Denn die Europäische Kommission bezieht Stellung zu der Forderung der Bürgerinitiative Stop Destroying Video Games. Die fordert nämlich, dass Anbieter von Videospielen verpflichtet werden sollen, den Zugang zum Spiel weiter bereitstellen zu müssen, auch wenn keine Updates mehr angeboten werden. Und wer das Spiel in der EU verkauft, der soll es nicht einfach abschalten dürfen. Und Dieter Ebeling, der ist in Brüssel und weiß da noch mehr drüber.
1: Die EU-Kommission muss jetzt sagen, was sie tun will. Die Bürgerinitiative hat nicht nur 1,3 Millionen Unterstützer, auch aus dem EU-Parlament ist schon viel Rückenwind gekommen. Die Praxis von Game-Anbietern, diese Spiele oder die Server irgendwann einfach abzuschalten, wird nicht nur von den Betroffenen als eine Art Enteignung gesehen. Noch in diesem Jahr übrigens will die Kommission eine Verordnung zur digitalen Fairness vorlegen. Möglicherweise gehören dann auch die Spiele dazu. Und zwar unter dem großen Stichwort Verbraucherschutz.
0: Tja, das sind nochmal gute Nachrichten. Und jetzt gehen wir nochmal ein bisschen zurück in die Vergangenheit. Yes! Und das war damals schon immer eine ganz starke Nummer, was zum Tanzen. Owner of a Lonely Heart. 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

0: Konzert. When I wake up, und es ist auch der 21 gleich. Schauen wir auf das Abkommen USA-Iran beim G7-Treffen, was da rausgekommen ist. Und dazu machen wir einfach mehr gute Musik. Da ist zum Beispiel Rare Gabi dabei.
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0: Ray Garvey um 8.26 Uhr und nach Wochen der Verhandlungen, da gibt's endlich Bewegung im Konflikt zwischen den USA und dem Iran. Denn beide Seiten haben sich jetzt auf ein Rahmenabkommen verständigt. Das soll kommenden Freitag in Genf unterzeichnet werden. Die Einigung dürfte auch den heute beginnenden G7-Gipfel im französischen Evian prägen, zu dem unter anderem US-Präsident Donald Trump erwartet wird. Tina Eck, die weiß da mehr. Und die ist in Washington.
1: Der G7-Gipfel startet mit einem Signal der Hoffnung und Trump wird das Rahmenabkommen mit dem Iran als Triumph verkaufen. Aber schon jetzt gibt es Streit über die Bedingungen. So deutet der Iran an, nach den 60 weiteren Verhandlungstagen doch eine Gebühr in der Straße von Hormuz zu erheben. Es gibt auch Differenzen über freizugebende Vermögenswerte des Irans. Die Umsetzung der Vereinbarung wird ein Drahtseilakt. Aber zunächst erhoffen sich die Gipfelpartner einen positiven Effekt auf andere schwierige Themen wie NATO und Ukraine-Diplomatie. Tina Eck, USA.

0: Und es ist genau 8.30 Uhr. Damit wird's Zeit für die News um halb mit der Lisa.
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2: Mit Lisa Waas. Ein Autofahrer hat bei Gmund am Tegernsee einen Bus übersehen und damit für zwei Leichtverletzte gesorgt. Am Montagnachmittag kam es zu dem Zusammenstoß an der Kreuzung bei Gut Kaltenbrunn. Der Autofahrer wollte die Kreuzung queren und übersah dabei einen Bus. Dessen Fahrer und die Beifahrerin des Autos erlitten leichte Prellungen. Fahrgäste waren nicht im Bus. Wie die Polizei mitteilte, verursachte der Unfall erhebliche Verkehrsbehinderungen und einen Schaden von rund 30.000 Euro. Rosenheim hat sich als neue inklusive Region qualifiziert und ist nun Teil eines bayernweiten Netzwerks. Das bayerische Staatsministerium hat gestern bekannt gegeben, dass Stadt und Landkreis Rosenheim ab dem Schuljahr 26/27 diesen Titel tragen dürfen. Kultusministerin Anna Stolz gratulierte zu der Auszeichnung. Die Region überzeugte durch etablierte, bereichsübergreifende Zusammenarbeit und vielfältige Angebote für Kinder und Jugendliche mit und ohne Förderbedarf. Der Landkreis Weilheim-Schongau ist ebenfalls Teil des Netzwerks. Und nun zum Sport. Ein Eishockeytalent hat seinen Vertrag in Bad Tölz verlängert und geht ins zweite Profijahr. Michael Schuster, ein Eigengewächs der Tölzer Löwen, hat für die kommende Saison unterschrieben. Er bestritt in der vergangenen Spielzeit 54 Partien und erzielte dabei 3 Tore sowie 2 Vorlagen. Geschäftsführer Fabian Schlager zeigte sich erfreut über die Entwicklung des 1,85 Meter großen Stürmers. Auch Trainer Axel Kammerer lobte Schusters körperliche Spielweise und seine Vielseitigkeit. Schuster selbst freut sich auf die kommende Saison und möchte an seinen Schwächen arbeiten.
0: Vielen Dank für die Nachrichten, Lisa, und das Alpenwelle-Wetter. Jetzt am Vormittag, da haben wir so einen Mix aus Sonne und immer mehr Wolken. Ab der Mittagszeit, da fällt dann immer mehr auch mal Regen. Vereinzelt auch einmal ein schwaches Gewitter, was dabei ist. Temperaturen, ja, die steigen nochmal. Was haben wir denn momentan? Bei euch im Mittenwald 12 Grad, in Mirschbach sind es 14 und in Münsingen sind es schon 15 Grad. Und es geht heute noch auf 21 bis 24 Grad. Und die Aussichten morgen, da wechseln sich nochmal Wolken und Sonne miteinander ab. Und ein paar leichte Regenfälle haben wir vor allem rund um die Mittagszeit. Dann haben wir ja 25 Grad und am Donnerstag mindestens bis zum Wochenende. Da haben wir dann sonnig, heißes Sommerwetter, so muss es sein.
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0: Der Alpenwelle Verkehrsservice um kurz nach 8:30. Wir haben immer noch Berufsverkehr rund um Holzkirchen, Deitz, Mirschbach, rund um den Tegernsee, da überall auf den bekannten Strecken, Wolfratshausen, Gelsried, da haben wir noch ein bisschen Berufsverkehr. Aber es wird schon weniger, es hört schon schön langsam auf und da, wo es heute geht, da wünscht man eine gute und sichere Fahrt. Und da, wo es jetzt noch ein bisschen im Berufsverkehr hackelt, halt viel Geduld, da seid ihr jetzt bald durch. Und ein paar Blitzer haben wir natürlich auch noch. Und natürlich den Blitzer in Pessenbach Richtung Ried in der 60er-Zone ist auch gerade nochmal bestätigt worden. Und den hat uns die Gabi gemeldet. Danke dir. Dann am Blitzer in Warngau in der Ortsdurchfahrt. Da beim Lotto-Geschäft da in Becker, da in der Nähe steht er. Dann haben wir noch Blitzeranhänger am Silfensteinsee beim Parkplatz vor der Fallerbrücken. In Dürnhaar bei Eigen steht einer. In Aschöding in der Ortsdurchfahrt Richtung Egling. In Bad Heilbrunn, wenn man von Deutz kommt. In Penzberg in der Seeshaupterstraße von der Autobahn kommen in der 50er-Zone. In Iffi Dorf in der Höhe der Schui, in Gmund, wenn man aus Tegernsee kommt, und in Weilheim von Seeshaupt her. Wenn ihr auch noch irgendwelche Blitzer habt, irgendwelche Verkehrsbehinderungen, sagt es uns gern. Auch wenn ein Blitzer nicht mehr da ist, dann darf man den ganz gern rausschmeißen. Nicht, dass man den sagen und ihr fahrt ganz langsam und dabei ist da gar keiner mehr. Einfach Anrufer oder WhatsApp oder Sprachnachricht unter 08041 799 4x4 und vergeht's gut an alle, die bei uns was melden.
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0: Mit dem Mani haben wir die Alpenwelle Land 8.34 Uhr und jetzt 35. Wunderbar, Dienstag, 16. Juni. Und wir hören einmal rein in den G7-Gipfel. Das ist der zweite Tag heute. Und was sich da heute schon jetzt getan hat und was uns heute noch bevorsteht bei dem Gipfel, das werden wir gleich erfahren. Davor machen wir 3 am Stück. Einfach Ray Dalton, Blood Running. Davor Donkey Boy, Ambitions. Und den Anfang, den macht jetzt Lost.
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0: Ray Dalton und Blood Running, Dienstag, 16. Juni, 8 Uhr und jetzt gleich 44 Minuten. Und es ist heute ja der zweite Tag vom G7-Gipfel. Und deswegen startet heute am Dienstag das Gipfeltreffen der Staats- und Regierungschefs. Und die beraten unter anderem über gemeinsame Positionen, was zum einen mal den Welthandel angeht, sowie den Iran-Ukraine-Krieg. Auch der ukrainische Präsident, der Volodymyr Zelensky, der soll bei der Arbeitssitzung im französischen Evian mit dabei sein. Ist eine traumhafte Kulisse da umgehend für Sie. Und der Michael Ebers, der ist für uns mit dabei in Evian.
1: Bislang galten die USA als alleiniger Vermittler im Ukraine-Krieg. Nun will man hier in Evian mit US-Präsident Trump über Vorschläge sprechen, die Deutschland, Frankreich und Großbritannien mit Zelensky beraten haben. Die Europäer wollen mit am Verhandlungstisch sitzen, sollte es zu neuen Gesprächen zwischen Russland und der Ukraine kommen. Das Problem, sie sind sich untereinander nicht einig, wer in Sachen Ukraine für sie sprechen soll. Außerdem ist die Initiative bei osteuropäischen EU-Mitgliedern wie Polen auf Skepsis gestoßen. Michael Evers, Evian.
0: Ja, es ist immer wieder irgendein Land, das da Skepsis äußert. Natürlich, ja, auch nicht ganz unbegründet, muss man auch sagen. Und dann schauen wir jetzt mal weiter. Jetzt geht's bei uns nämlich weiter mit Nick Kershaw. Wieder zurück in die 80er und seinem damaligen Riesenhit Wouldn't It Be Good. 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

0: Oh ja, das waren noch Zeiten, da war es Hanowellig, Nick Kershaw und Wouldn't It Be Good. Und es ist 8 Uhr und ziemlich genau 50 Minuten und 10 Minuten ist schon wieder Zeit für die Nachrichten. Und wir haben auch heute wieder einen Jahrestag, der unbedingt eine Erwähnung wert ist, nämlich am 16. Juni 2370. Da feiert die Besatzung des Raumschiffs Enterprise ihren Captain, den Captain Picard, nämlich mit einem Riesenfest. Und ich habe mir es jetzt schon mal in meinen Kalender reingeschrieben. Ich glaube, ich habe nichts vor, habe geschaut. Also da bin ich dabei. Ja, 16. Juni 2370, da feiern wir ganz ordentlich Captain Picard auf der Enterprise. Finde ich gut. Und jetzt dann gleich haben wir natürlich unseren Alpensound, unseren letzten Song der Stunde. Und das ist jetzt der Kellersteff.
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0: Das ist ein Sound und den Anfang macht aber jetzt gleich erstes mit Flashback.
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5: Ich bin Angela Kress. Guten Morgen. Fast jedes Kind der Welt ist laut UNICEF mindestens einer Klimagefahr ausgesetzt, also zum Beispiel extremer Hitze oder Hitzewellen. Das geht aus dem Kinderklimarisikenbericht hervor. Fiona Reinhardt berichtet.
6: Kinder leiden laut UNICEF stärker unter den Folgen des Klimawandels als Erwachsene. In Deutschland sei die Grundversorgung zwar sehr gut, trotzdem seien auch hier rund 97% der Kinder von mindestens einer Klimaauswirkung betroffen. Hitzewellen und Dürren seien hier dominierend, heißt es von UNICEF.
5: Soziale Medien gewinnen als Nachrichtenquelle weiter an Bedeutung. Das geht aus einer Reuters-Studie hervor. Für gut 40% der 18- bis 24-Jährigen ist es demnach inzwischen sogar die wichtigste Nachrichtenquelle. Aber den etablierten deutschen Nachrichtenmedien werde nach wie vor zu großen Teilen vertraut, hieß es von den Studienautoren. Die sozialen Medien seien für viele als Ergänzung interessant, aber nicht als einzige Quelle. Staatlich gelenkte Cyberangriffe oder Versuche, die öffentliche Meinung vor Wahlen zu manipulieren, hybride Bedrohungen nehmen zu und Deutschland reagiert. In Berlin wird heute ein Zentrum zur Abwehr solcher Bedrohungen eröffnet. Polizeibehörden, die deutschen Nachrichtendienste und weitere Behörden werden dort vertreten sein. Das Ziel, sich schnell auszutauschen und gegebenenfalls schnell Abwehrmaßnahmen starten. Das politisch aufgeladene Spiel Iran-Neuseeland bei der Fußball-Weltmeisterschaft in den USA ist in der Früh 2:2 unentschieden ausgegangen. Vor und im Stadion wurden immer wieder Botschaften im Zusammenhang mit dem monatelangen Krieg der USA und Israels gegen den Iran kundgetan. Während der iranischen Nationalhymne waren laute Pfiffe zu hören.
7: Vielen Dank für die Nachrichten, Angela. Und das Alpenwelle-Wetter jetzt in der Früh. Am Vormittag haben wir so einen Mix aus Wolken, Sonne. Ab der Mittagszeit, da kommt dann auch ein bisschen Regen dazu. Vereinzelt auch einmal das eine oder andere schwache Gewitter. Temperaturen steigen aber nochmal auf 21 bis 24 Grad. Und die Aussichten, morgen, da wechseln sich nochmal Wolken und Sonne miteinander ab. Es gibt auch mal den einen oder anderen Regenschauer. Und dazu wird es um 25 Grad warm. Donnerstag bis mindestens zum Wochenende. Da haben wir dann sonnig, heißes Sommerwetter.
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7: Der Alpenwelle-Verkehrsservice um kurz nach 9. Wir haben ein bisschen Berufsverkehr, der gerade noch so unterwegs ist in den Metropolen, das wissen wir. Und dann haben wir aber auch noch ein paar Baustellen, die momentan auch für Behinderungen sorgen. Und zwar gerade auf der 472, auf der Bundesstraße zwischen Greizstraße und Waagkirchen. Da wird ja baut, da in beiden Richtungen, das ist ja zum Teil einspurig. Da kommt es zu Behinderungen. Und der Claudio hat mir noch gemeldet, Wolfratshausen, und zwar wenn man aus Egling kommt, da ist momentan auch ziemlich dicht. Da ist auch eine Baustelle in Wolfratshausen scheinbar. Und da muss man auch mit einigen Behinderungen rechnen. Da geht es schon ziemlich rund in Wolfratshausen. Da staut es bis vor die Pupplingau. Also da ist ziemlich dicht. Wenn ihr das umfahren könnt, macht es lieber, weil da ist momentan echt dicht. Ansonsten haben wir keine größeren Verkehrsbehinderungen gemeldet bekommen zusätzlich und deswegen wünschen wir euch da, wo es geht, eine gute und sichere Fahrt und da, wo es ein bisschen hakelt, einfach viel Geduld. Und ein paar Blitzer haben wir natürlich noch. Ein Blitzer in Pessenbach Richtung Ried in der 60er-Zone von der Gabi gemeldet. Vergeht's gut, Gabi. Dann ein Blitzer in Wangau in der Ortsdurchfahrt. Dann haben wir Blitzer Anhänger in Weilheim von Seeshaupt kommend. In Gmund, wie man aus Degernsee kennt. In Effidorf in Höhe der Schule. In Penzberg steht ein Blitzer Anhänger in der Seeshaupter Straße, wenn man von der Autobahn kommt in der 50er-Zone. In Bad Heilbrunn-Auerner, wenn man aus Deitz kommt. Dann in Aschöding in der Ortsdurchfahrt. In Dürnhaar bei Eigen und am Silvensteinsee beim Parkplatz vor der Fallerbrücken steht der letzte. Wenn Sie auch noch irgendwelche Blitze habt, irgendwelche Verkehrsbehinderungen oder ihr sagt, nein, der Blitzer, der steht da schon ewig nicht mehr, Mani, dann sagt mir es doch gern. Ich sag's gern an alle weiter. Einfach Anrufer oder Sprachnachricht oder ein WhatsApp unter 08041 799 4x4 und das Ganze kann man natürlich dem nochmal nachlesen unter alpenwelle.de.
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7: Hallo, der Alpenwelle Land, Dienstag, 16. Juni, 9:05 und wir haben jetzt noch gleich unsere Veranstaltungshinweise. Was rührt sich denn im Alpenwelle Land die nächsten Tage so? Da werden wir gerne mal reinhören. Davor gibt's Stefanie Heinzmann, Show Me The Way, und den Anfang, den macht jetzt gleich Alex Warren, und das Lied, das geht für die Ewigkeit. Eternity. Einfach mehr gute Musik. Auf der Alpenwelle, aber der Alpenwelle lang.
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2: Jetzt, Dirndl und Burschen, jetzt spritze halber, jetzt geht's auf. Denn die Freiwillige Feuerwehr Wegscheid feiert ihr 100-jähriges Jubiläum. Und zwar mit einem ganzen Festwochenend am Vorderschimmerstadl am Schwarzenbachweg in Lengrüers Wegscheid. Los geht's am Freitag, 19. Juni mit dem Festauftakt und einem Partyabend. Am Samstag, am 20. Juni, da startet ab 14 Uhr der Festbetrieb mit Familiennachmittag. Und ab 19 Uhr spielt die Band Die Großstorner für Jung und Alt. Anschließend geht's weiter mit natürlich Barbetrieb. Am Sonntag, den 21. Juni, steht dann ganz das Zeichen des Hauptfesttags mit dem Jubiläum der Feuerwehr Wegscheid mit Festgottesdienst und anschließend dem Festbetrieb in dem Tag drinnen. Und mehr Infos, die gibt's bei der Freiwilligen Feuerwehr Wegscheid und im Veranstaltungskalender der Touristinformation Lengrüers. Also ab Freitag, 19. Juni, 100-jähriges von der Freiwilligen Feuerwehr Wegscheid und das Ganze am Förderschirmerstadl am Schwarzenbachweg in Lengrüers Wegscheid. Da müsst's unbedingt dabei sein.
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Carter, Just One Kiss. 9:20 Uhr. In 10 Minuten ist schon wieder Zeit für die regionalen News um halb. Und davor, da haben wir natürlich noch einfach mehr gute Musik. Und es ist ein Interpret dabei, ich weiß noch genau, ich habe damals dieses Lied auf Kassetten aufgenommen und einem Mädel geschenkt, weil das hat mich so berührt. Ich war schlanke 19 Jahre alt und es war damals eine ziemlich heiße Zeit. Es war Heinz Rudolf Kunze, Dein ist mein ganzes Herz. Ja, 1985, da war es handelwellig. Und den Anfang macht jetzt gleich Dan Hartman mit I Can Dream About You.

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0: Heinz Rudolf Kunze, dein ist mein ganzes Herz, 1985. Wahnsinn, so schön. Und es ist genau halb 10. Zeit für die Regionalnachrichten mit der Lisa.
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2: Mit Lisa Waas. Heute wird in der Aula der erzbischöflichen St. Ursula-Schule Schloss Hohenburg ein Elternabend zum Thema Essstörungen stattfinden. Das teilte das Landratsamt Bad Tölz-Wolfratshausen mit. Die Veranstaltung beginnt um 18 Uhr und ist eine Kooperation des Landratsamtes mit einer Schulsozialarbeiterin sowie der therapeutischen Leiterin der Fachstelle Arnard e.V. Die Veranstaltung soll über Ursachen, Risikofaktoren und den Umgang mit auffälligem Essverhalten informieren. Interessierte können sich per E-Mail an jugendschutz@lra-tölz.de anmelden. Ein Autofahrer hat bei Gmund am Tegernsee einen Bus übersehen und damit für zwei Leichtverletzte gesorgt. Am Montagnachmittag kam es zu dem Zusammenstoß an der Kreuzung bei Gut Kaltenbrunn. Der Autofahrer wollte die Kreuzung queren und übersah dabei einen Bus. Dessen Fahrer und die Beifahrerin des Autos erlitten leichte Prellungen. Fahrgäste waren nicht im Bus. Wie die Polizei mitteilte, verursachte der Unfall erhebliche Verkehrsbehinderungen und einen Schaden von rund 30.000 Euro. Die Wallbergbahn wird am kommenden Freitag 5.000 Euro an 4 regionale Organisationen übergeben. Die Spenden stammen aus einer Jubiläumsaktion zum 75-jährigen Bestehen der Bahn. Im Mai wurde für jede Fahrt 75 Cent für den guten Zweck gesammelt. Die Wallbergbahn rundete den Betrag auf. Die Übergabe findet am 19. Juni an der Talstation in Rottach-Egern statt, wie das Unternehmen mitteilte.
0: Vielen Dank für die Nachrichten, Lisa, und das Alpenwelle-Wetter. Jetzt am Vormittag, da haben wir so einen Mix aus Wolken und Sonne. Ab der Mittagszeit, da kommt vom Fünfseenland her auch mal wieder Regen zu uns rein oder das eine oder andere schwache Gewitter. Temperaturen, ja, wie ist es momentan bei euch da draußen? In Irschenberg haben wir 15 Grad, in Icking haben wir schon 17 und in Iffidorf sogar schon 18 Grad. Und die gingen heute noch auf, bis auf 21 sogar, 24 Grad sind drin. Und die Aussichten morgen, da wechseln sich Wolken und Sonne miteinander ab, ein paar leichte Regenfälle um die Mittagszeit sind auch dabei und es wird so 25 Grad warm von Donnerstag bis mindestens zum Wochenende. Da haben wir dann sonnig, heißes Sommerwetter.
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0: Der Alpenwelle Verkehrsservice um kurz nach 9:30. Wir haben immer noch ein bisschen Berufsverkehr, der lässt jetzt langsam allerdings nach, aber wir haben immer noch diese zwei Baustellen. Da, wo es ein bisschen arg zwickt, das ist bei Warkirchen auf der B472 zwischen Greibstraße und Warkirchen, wer baut, und da kommt es in beiden Richtungen zu Behinderungen. Und dann haben wir natürlich kurz vor Wolfratshausen, wenn man aus Egling kommt, auch schon vor der Pupplinger Au fängt es da zum Stauen. Da müsst ihr viel Geduld mitbringen, wenn es nach Wolfratshausen fahrt. Über Egling, da staut es ziemlich. Ansonsten haben wir keine zusätzlichen großen Verkehrsbehinderungen gemeldet bekommen. Und deswegen, was ist in Einöd? Habe ich jetzt gerade noch was reingekriegt. Und zwar in Einöd, da sind Kühe auskommen. Vorsicht in der Kurven. Das ist natürlich nicht schön. Also, auf der Bundesstraße 13 ist, wo bist denn du? Richtung, die 472, glaube ich. Da ist bei Einöd mit Vorsicht zu fahren, denn da sind Kühe auf der Straße. Und das auch noch in der Kurve. Gut, dann haben wir das. Und ein paar Blitzer haben wir auch noch, und zwar ein Blitzer in Pessenbach Richtung Ried in der 60er-Zone. Dann haben wir noch in Warngau in der Ortsdurchfahrt einen Blitzer. Dann haben wir noch Blitzeranhänger am Silvenstein, See beim Parkplatz von der Fallerbrücken, dann in Dürnhaar bei Aing. Dann haben wir in Aschöding in der Ortsdurchfahrt noch einen. Dann in Bad Heilbrunn, wenn man aus Deiz kommt. In Penzberg in der Seesabterstraße von der Autobahn kommen in der 50er-Zone. In Iffidorf in Höhe der Schule. In Gmund, wenn man aus Degernsee kommt. Und in Weilheim, wenn man aus Seeshaupt kommt. Da steht auch ein Blitzeranhänger. Wenn Sie auch noch irgendwelche Blitzer habt, irgendwelche Verkehrsbehinderungen, sagt es uns gern. Wir sagen es gern an alle weiter. Einfach eine WhatsApp, eine Sprachnachricht oder für bei uns hier im Studio unter 08041 799 und 4x4. Und das Ganze kann man natürlich nur mehr nachlesen unter alpenwelle.de.
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0: Mit dem Mann, aber der Alpenwelle Land, 9.35 Uhr. Jetzt habe ich mich gleich sauber verlesen da mit diesem Hin und Her, das ist ja Wahnsinn. Aber tatsächlich sind hier ausgekommen bei einem, da seid ihr da bitte schon ein bisschen vorsichtig, da ich kenne die Strecke, da Richtung Anstetting. Fahrt mal ganz gerne ein bisschen schneller, seid da aber nicht zu schnell unterwegs, weil hier die gingen nicht so schnell auf Zeiten, das weiß ich. Wir haben jetzt gleich mal 3 am Stück und dann schauen wir weiter. Wir fangen an mit DJ Snake, Bipolar Sunshine mit Paradise, dann vorher noch Robbie Williams mit Candy und den Anfang, den macht jetzt Desiree mit You Gotta Be. Entwurf mir, gute Musik auf der Alpenwelle.

Earth, Wind and Fire, Boogie Wonderland, wunderschön, 9 Uhr und gleich 50 Minuten. Ja, mir liegen schon wieder in den letzten Zügen von der Morning Show. Schön, dass ihr wieder dabei wart. Wenn's wird, darf mich freuen, wenn wir uns morgen wieder hören, von 6 bis 10, wieder in der Morning Show. Dann geht's wieder richtig ab und jetzt gleich ab 10 ist dann Treffpunkt Alpenwelle mit Thomas Wiegele, unbedingt reinhören. Und jetzt gleich haben wir dann noch natürlich unseren Alpensound, aber vorher, ich habe ja nochmal einen Jahrestag rausgesucht und zwar heute ist Tag des frischen Gemüses, das wird mein Mäuschen freuen, denn es ist an der Zeit, dass man sich ein bisschen bewusster auf seine Ernährung Ernährung achtet, ja, sag einmal. Denn wer von uns isst denn wirklich nur Gemüse? Es gibt ja kaum jemand, denke ich mal. Also auf jeden Fall nicht in meinem Alter. Und das sollte heute mal überdacht werden und dann sollte man heute mal ein bisschen frisches Gemüse essen. Das ist auf jeden Fall gesund. Gesund ist nicht immer ganz lecker, aber ja, das ist auf jeden Fall schon mal gesund. Und wie gesagt, ich mache mich jetzt langsam auf meinen Feierabendweg und wir haben jetzt als letzten Song der Stunde den Riegler. Hier ist featuring die Hundsgrippin mit Glorner Bauer.

0: Ja, sauber. Und den Anfang, den macht jetzt dann gleich Loy mit Red Eyes. Ich wünsche euch einen geschmeidigen Nachmittag. Wenn's wollt, würde mich freuen, wenn wir uns morgen wieder hören. Pfiat euch, servus, euer Manni.
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5: Ich bin Angela Kress. Die Bundesregierung verspricht Milliarden zum Bau günstigen Wohnraums. In der Realität wird das Angebot aber immer knapper, zeigen Zahlen des Bauministeriums. Demnach gab es 2025 unterm Strich 20.000 Sozialwohnungen weniger als noch ein Jahr zuvor. Tanja Wagner berichtet.
6: Bundesbauministerin Huberts will den Abwärtstrend stoppen und beim Bund bis 2029 rund 23,5 Milliarden Euro für den Bau neuer Sozialwohnungen locker machen. Vielerorts fallen aber deutlich mehr Wohnungen aus der Sozialbindung als neue entstehen. Vor allem in NRW, Berlin und Bayern ist die Lücke besonders groß.
5: Zum Jahresende 2025 haben 83,5 Millionen Menschen in Deutschland gelebt, etwas weniger als noch ein Jahr zuvor, wie das Statistische Bundesamt mitgeteilt hat. Demnach ist die Bevölkerung um 110.000 Personen gesunken. Die Nettozuwanderung konnte das Geburtendefizit nicht ausgleichen. Blickt man auf die Bundesländer, konnten nur die Stadtstaaten ein Plus verzeichnen. Immer wieder wurden in Deutschland zuletzt mutmaßliche Spione gefasst, die hier im Auftrag des russischen Geheimdienstes tätig gewesen sein sollen. Die Bundesanwaltschaft geht davon aus, dass Russland dabei vor allem auf nicht ausgebildete Hilfsagenten setze, sagte Generalbundesanwalt Rommel in Karlsruhe. Trotzdem bleiben hybride Bedrohungen aus unterschiedlichen Richtungen ein großes Problem. In Berlin gibt es deshalb ab heute ein gemeinsames Abwehrzentrum gegen hybride Bedrohungen. Eine weiße Ente im mexikanischen Dress mit farblich passenden Söckchen ist in Mexiko-Stadt inzwischen ein kleiner Star dieser Fußball-Weltmeisterschaft. Auf Videos im Netz ist zu sehen, wie das Tier inmitten von Fanmassen umherwatschelt. Und die Tourismusbehörde Visit Pennsylvania warnt mit einem Augenzwinkern auf Instagram, die Rocky-Statue in Trikots einzukleiden. Das bringe Unglück.
7: Das Alpenwelle-Wetter, die Sonne, die zieht sich heute erst einmal in Richtung Chiemgau zurück. Ansonsten werden die Wolken heute immer kompakter und es kann dann auch mal sein, dass es ab der Mittagszeit vom Fünfseenland her ganz leicht regnet und auch ganz vereinzelt mal gewittern kann. Hinterm Regengebiet am späteren Nachmittag lockern dann die Wolken wieder ein wenig auf und dann gibt es nur noch ganz örtliche, leichte Schauer. Temperaturen heute 21 bis 24 Grad. Am Abend und zu Beginn der Nacht sind noch weitere Schauer unterwegs. In der zweiten Hälfte der Nacht hört es dann auf, es lockert auf. Temperaturen sinken in der Nacht und das ist schon echt krass. Auf 17 bis 13 Grad ist schon ganz schön warm. Die weiteren Aussichten. Morgen haben wir einen Mix aus Wolken und Sonne. Paar leichte Regenfälle sind noch mit dabei, aber schon über 25 Grad. Ab Donnerstag bis mindestens Sonntag haben wir ganz viel Sonne und Temperaturen schon über 30 Grad. Ab Freitag kann es dann auch mal Hitzegewitter geben.
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7: Der Alpenwelle Verkehrsservice um kurz nach 10. Ihr kommt gerade gut durch. Aber geblitzt wird natürlich trotzdem. In Weilheim steht einer, von Seeshaupt kommend. In Gmund von Tegernsee kommend wird geblitzt. In Iffedorf auf Höhe der Schule. In Penzberg auf der Seeshaupter Straße von der Autobahn kommend steht er immer noch da. Bad Heilbrunn Ortseingang von Bad Hölz kommend. Ascholding in der Ortsdurchfahrt in Richtung Egling. In Dürnhaar bei Eying steht er. Am Silbensteinsee blitzens beim Parkplatz vor der Faller Brücke. In Wangau steht der Blitzer in der Ortsdurchfahrt und in Pessenbach Richtung Ried in der 60er-Zone. Habt ihr noch einen Blitzer für mich oder kann ich eventuell einen sogar streichen? Gebt uns Bescheid. Einfach kurz anrufen oder eine WhatsApp schreiben. Beides geht unter der 08041 799 und 4x der 4. Habt eine gute und vor allem, das ist ja auch das Wichtigste, habt eine sichere Fahrt.
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7: Mit mir, Thomas Wiegele, die ersten Stunden der Woche, die haben wir jetzt schon mal weggeschafft. Der erste Kaffee ist wahrscheinlich auch schon kalt. Ich hoffe, bei euch läuft alles ganz, ganz entspannt an den Schreibtischen und auch auf der Baustelle. Wir machen weiter mit einfach mehr Musik und da haben wir Train dabei. Mit Marry Me, eine gute Laune-Nummer. Davor Jennifer Brown, es passt ein bisschen. Tuesday Afternoon heißt er übersetzt Dienstagnachmittag. Jetzt haben wir Dienstagvormittag, aber der Hit geht jedes Mal. 10:05 Uhr, kommt gut rein in den Tag.

0: Ganz entspannt geht's rein in diesen Dienstagvormittag mit Train und Marry Me um genau 10.12 Uhr und wir schauen natürlich wieder hoch. Wir gehen in den Himmel, wir schauen auf die Sterne. Was sagt eigentlich unser Horoskop?
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2: Widder, beruflich schwimmen Sie im Aufwärtstrend, aber Sie werden noch einiges investieren müssen.
3: Stier,
2: Ihnen bieten sich heute viele Chancen. Sie müssen nur zugreifen.
4: Zwilling,
2: eine vertrauensvolle Partnerschaft ist mehr wert als materieller Gewinn. Denken Sie daran, wenn Sie heute neue Kontakte knüpfen.
3: Krebs.
2: Ein Kollege kann Ihnen helfen, Lob beim Chef einzuheimsen. Teamwork lohnt sich. Es ist ein toller Tag für Sie.
4: Löwe.
2: Solange Sie nicht alles auf einmal machen wollen, kommen Sie gut über die Runden. Ihre Kräfte sollten Sie gezielt einsetzen.
3: Jungfrau.
2: Sie erwartet heute eine Überraschung im Beruf, allerdings nicht finanzieller Natur.
4: Waage.
2: Der tägliche Stress prallt an Ihnen einfach ab. Heute können Sie neue Freundschaften gewinnen.
3: Skorpion.
2: Haben Sie Frust in der Liebe? Machen Sie kleine Zugeständnisse und große Komplimente.
4: Schütze.
2: Sie stehen auf einer gesunden Basis. Kleinere Widerstände können Sie unbesorgt wegstecken.
3: Steinbock.
2: Sie wollen es heute allen recht machen. Übertreiben Sie damit aber nicht. Seien Sie diplomatischer.
4: Wassermann.
2: Gute Nachrichten geben Ihnen Auftrieb. Sie bringen das Private und das Geschäftliche ins richtige Verhältnis.
3: Fische.
2: Die nächste Zeit wird für Sie im Beruf wieder etwas härter. Sammeln Sie Pluspunkte und legen Sie sich Reserven an.
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0: Rein geht's in den Vormittag mit UB40 und den Pretenders. I got you, babe. 10.30 Uhr, halb elf.
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2: Mit Lisa Waas. Wer sich noch für den Oberbayerischen Integrationspreis bewerben will, hat nur noch bis Ende nächste Woche Zeit. Bis einschließlich Freitag, den 26. Juni, können Projekte online eingereicht werden. Das teilte die Regierung mit. Die Auszeichnung ist mit insgesamt 6.000 Euro dotiert. Sie würdigt Initiativen, die sich für ein interkulturelles Miteinander und gegen Antisemitismus und Rassismus einsetzen. Ziel ist es, das Bewusstsein für ein friedliches Zusammenleben zu steigern und ehrenamtliche Teams zu unterstützen. Heute ist der erste Tag, an dem die Heidestraße in Wolfratshausen voll gesperrt ist. Laut Stadtverwaltung Wolfratshausen sind die Vollsperrungen heute, am 19. und am 23. Juni wegen Hochbaumaßnahmen. Betroffen ist jeweils von 7 bis 18 Uhr der Bereich von der Grubigsteinstraße bis zur Hausnummer 20. Für Fußgänger wird ein 1,50 Meter breiter Durchgang am nördlichen Fahrbahnrand eingerichtet. Rosenheim hat sich als neue inklusive Region qualifiziert und ist nun Teil eines bayernweiten Netzwerks. Das bayerische Staatsministerium hat gestern bekannt gegeben, dass Stadt und Landkreis Rosenheim ab dem Schuljahr 26/27 diesen Titel tragen dürfen. Kultusministerin Anna Stolz gratulierte zu der Auszeichnung. Die Region überzeugte durch etablierte, bereichsübergreifende Zusammenarbeit und vielfältige Angebote für Kinder und Jugendliche mit und ohne Förderbedarf. Der Landkreis Weilheim-Schongau ist ebenfalls Teil des Netzwerks.
0: Das Alpenwelle-Wetter, Tief Tara ist noch unterwegs und bringt ja heute viele Wolken mit ins Alpenwelle-Land. Die Sonne, die zieht sich in Richtung Chiemgau zurück, die Wolken werden kompakter und es kann dann schon mal sein, dass ab der Mittagszeit es ein bisschen regnen soll. Vereinzelt sind dann auch noch ein paar schwache Gewitter mit dabei. Hinterm Regengebiet am späteren Nachmittag lockern dann aber die Wolken wieder ein bisschen auf, gibt nur noch örtliche Schauer und kleine Gewitter. Temperaturen heute 21 bis 24 Grad. Am Abend und zu Beginn der Nacht sind noch weitere Schauer unterwegs. Ab der zweiten Nachthälfte, so kann man sagen, lockern die Wolken aber hier auch auf. Temperaturen sinken heute auf 17 bis 13 Grad. Aber es wird keine kühle Nacht, kann man sagen. Fischbach-Au bei euch 19 Grad, Iffeldorf 21 Grad und auch 21 Grad messen wir bei euch in Wolfratshausen. Schauen wir uns die nächsten Tage an. Morgen haben wir einen Mix aus Wolken und Sonne. Ein paar leichte Regenfälle sind mit dabei und es ist über 25 Grad. Von Donnerstag bis mindestens ja, Sonntag, da ist schon sauber sommerlich, über 30 Grad und ganz viel Sonne. Sonntag ja auch offizieller Sommeranfang. Zumindest in 5 Tagen ist es dann überhaupt der Sonntag. Schauen wir mal. 21. Juni, ja, Sonntag, soll dann wirklich der offizielle Sommeranfang sein. Der Alpenwelle Verkehrsservice um kurz nach 10:30 schauen wir auf die Straßen und es stockt ganz leicht am Tegernsee auf der B318, wenn ihr von Gmund in Richtung Bad Wiessee fahrt. Hier haben wir gerade einen leichten Stau wegen der Baustelle. 10 Minuten braucht ihr länger. Geblitzt wird auch im Alpenwelle-Land, in Holzkirchen am Waldkindergarten, frisch aufgebaut, vom Marinus gemeldet. Marinus, danke dir fürs Melden. In Weilheim steht der Blitzer von Seeshaupt kommend, in Gmund von Tegernsee kommend wird geblitzt, genauso wie in Iffeldorf auf Höhe der Schule. In Penzberg, Seeshaupter Straße, von der Autobahn kommend. In Bad Heilbrunn steht der Blitzer am Ortseingang von Bad Hölz kommend. Ascholding, Ortsdurchfahrt Richtung Egling. In Dürnha bei Aing gegenüber der Gaststätte. Silvensteinsee beim Parkplatz vor der Faller Brücke. In Warngau in der Ortsdurchfahrt steht noch einer und in Pessenbach wird geblitzt Richtung Ried in der 60er-Zone. Habt ihr sonst noch was gesehen? Einen Stau, einen Blitzer? Immer gern her damit. 08041 799 und 4x die 4. Kurz anrufen oder eine WhatsApp schreiben.
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0: Mit mir Thomas Wiegele. Ich habe 3 Hits am Stück für euren Vormittag am Start. Es geht, legt los. Hier. Davon noch eine Nummer aus den 70ern. Und aktuell voll im Trend gerade Justin Bieber und Nicki Minaj. Der beste Mix für euren Start in diesen Tag, euer Vormittag mit uns, mit eurer Alpenwelle. Beauty and a Beat um 10.34 Uhr.

0: Durch den Vormittag kommen mit Sia und Gimme Love hier auf eurer Alpenwelle um 10:45. Die Fußball-Weltmeisterschaft, sie läuft und wir reden da ja immer ganz, ganz viel über die Spieler und über die Teams. Zum Beispiel jetzt, wie schlecht eigentlich Spanien war und wie gut Kap Verde verteidigt hat. Was aber auch wichtig ist für die Spiele, sind natürlich gute Schiedsrichter, ist ja klar. Und die müssen so einiges drauf haben, sagt Sven Laumer. Er ist Verbandsschiedsrichter-Obmann, also sozusagen der Chef von den Schiedsrichtern des Bayerischen Fußballverbandes. Und zum Beispiel brauchen die Schiedsrichter körperliche Fitness.
1: In diesen 90 Minuten, die laufen teilweise mehr als die Spieler, weil sie tatsächlich irgendwie zwischen 10, 15, teilweise 16 Kilometer im Spiel laufen. Da gibt es dann auch entsprechende Leistungsprüfungen, wo man seine Fitness zeigen muss, weil man es einfach auch braucht, weil der Fußball einfach auch schnell und dynamisch ist und immer schneller und dynamischer auch wird.
0: Dazu kommt noch, alle Regeln müssen sitzen und Englisch sollte da natürlich dann auch kein Problem sein. 12.000 Schiedsrichter gibt's in Bayern, nur 3 davon pfeifen in der Bundesliga und damit höherklassige Spiele. Der Weg dahin ist sehr, sehr lang und sehr, sehr steinig.
1: Beginnt ihr mit einem Neulingslehrgang, hat dann seine ersten Spiele im Juniorenbereich, im Juniorinnenbereich, geht dann irgendwann in den Herren- und Frauenbereich über, auf Kreisebene, irgendwann im Bezirk, dann auf der Verbandsebene des Bayerischen Fußballverbands. Und wenn man so weit überzeugt hat, dann ist man vielleicht so weit, dass man den Sprung Richtung DFB schafft, um sich dann dabei auch nochmal von der dritten bis zur ersten Liga vorarbeiten zu müssen.
0: 2 Spätzle von mir sind beide Schiedsrichter. Nicht niederklassig, die pfeifen schon auch ein bisschen höher und die sagen auch, das ist total schwierig, weil es gibt auch immer mal wieder Schiedsrichterbeobachter, die sozusagen Noten verteilen. Klingt wahnsinnig anstrengend, für Sven Laumer gibt's aber nichts Schöneres.
1: Ja, die Schiedsrichterei ist eine Schule fürs Leben. Man lernt viel im Umgang mit Menschen, man lernt viel in Bezug auf Entscheidungsfindung und jeder, der dann tatsächlich mal auf dem Platz gestanden hat und das eine Zeit lang gemacht hat, der kann dann schon fast nicht mehr loslassen. Es ist ziemlich cool, wenn man ja mit vielen unterschiedlichen Menschen in den Kontakt kommt, im Fußball mittendrin, statt nur dabei.

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4: Ich bin Julia Wasilkow. Fast jedes Kind der Welt ist laut UNICEF mindestens einer Klimagefahr ausgesetzt, also zum Beispiel extremer Hitze oder Hitzewellen. Das geht aus dem Kinderklimarisikenbericht hervor. Fiona Reinhardt berichtet.
5: Kinder leiden laut UNICEF stärker unter den Folgen des Klimawandels als Erwachsene. In Deutschland sei die Grundversorgung zwar sehr gut, trotzdem seien auch hier rund 97% der Kinder von mindestens einer Klimaauswirkung betroffen. Hitzewellen und Dürren seien hier dominierend, heißt es von UNICEF.
4: Deutschland schrumpft. Im letzten Jahr ist die Einwohnerzahl gesunken auf 83,5 Millionen Menschen. Das sind 110.000 weniger als ein Jahr vorher. Es sind deutlich mehr Menschen gestorben, als geboren wurden. Gleichzeitig ist die sogenannte Nettozuwanderung gesunken. Die zeigt, wie viele Menschen nach Deutschland kommen und wie viele das Land verlassen. Immer mehr Menschen lesen Nachrichten im Internet und in sozialen Medien. Das geht aus einer Reuters-Studie hervor. Für gut 40% der 18- bis 24-Jährigen ist das Internet inzwischen sogar die wichtigste Nachrichtenquelle. Aber den etablierten deutschen Nachrichtenmedien werde nach wie vor zu großen Teilen vertraut, hieß es von den Autoren der Studie. Die sozialen Medien seien für viele als Ergänzung interessant, aber nicht als einzige Quelle. Die Terrororganisation Hamas hat offenbar einen konkreten Anschlag in Europa geplant. Davon gehen Ermittler aus. Insgesamt seien seit Herbst 9 mutmaßliche Anhänger festgenommen worden. Bei einem wurde ein vorgefertigtes Bekennervideo sichergestellt. Darin sei ein Anschlag zum 2. Jahrestag des Hamas-Überfalls auf Israel angekündigt worden. Für viele ist es die schönste Zeit des Jahres, die Urlaubszeit. Eine Auswertung der gewerkschaftlichen Hans-Böckler-Stiftung hat jetzt ergeben, nur etwas weniger als die Hälfte der Beschäftigten in der Privatwirtschaft kann in diesem Jahr mit Urlaubsgeld rechnen. Bessere Aussichten auf Urlaubsgeld gibt es, wenn ein Betrieb tarifgebunden ist.
6: Das Alpenwelle-Wetter um kurz nach 11. Die Sonne, die zieht sich heute eher in Richtung Chiemgau zurück. Ansonsten werden die Wolken heute kompakter. Kann dann sein, dass es ab Mittag sogar mal ein bisschen regnet. Aber dann am späten Nachmittag lockern dann wieder die Wolken auf. Temperaturen heute 21 bis 24 Grad. Am Abend und zu Beginn der Nacht, da sind noch weitere Schauer unterwegs. In der zweiten Nachthälfte hören die dann auf und die Temperaturen sinken auf 17 bis 13 Grad. Trotzdem finde ich eine recht warme Nacht, kann man sagen. Die weiteren Aussichten. Morgen haben wir einen Mix aus Wolken und Sonne. Paar leichte Regenfälle sind noch mit dabei. Über 25 Grad wird's. Von Donnerstag bis mindestens Sonntag scheint die Sonne und wir kriegen schon wieder über 30 Grad. Gut zum Sommeranfang. Der Alpenwelle Verkehrsservice um kurz nach 11. Wir schauen auf die Straßen und wir sehen auf der B318 von Bad Wiessee in Richtung Gmund staut sich's gerade. Teilweise hier die Münchner Straße wegen einer Baustelle stockender Verkehr 10 Minuten, die er länger braucht. Geblitzt wird auch im Alpenwelle-Land. In Holzkirchen steht einer am Waldkindergarten. In Weilheim von Seeshaupt kommend wird geblitzt. In Gmund von Tegernsee kommend steht einer. In Iffeldorf auf Höhe der Schule wird geblitzt. Penzberg, Seeshaupter Straße. In Bad Heilbrunn am Ortseingang von Bad Hölz kommend. Ascholding, Ortsdurchfahrt steht der Blitzer. In Dürnhaar bei Eying. Am Silvensteinsee beim Parkplatz vor der Fallerbrücke. In Warngau haben wir noch einen gesehen und zwar in der Ortsdurchfahrt. Und in Pessenbach steht der Blitzer in Richtung Ried. In der 60er-Zone. Habt ihr noch was? Einen Stau, einen Blitzer, was auch immer, gerne bei uns melden. 08041 799 und 4x4. Eine WhatsApp schreiben oder kurz anrufen, geht beides.
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6: Mit mir Thomas Wiegele, der Magen, der meldet sich schon langsam ein bisschen. Oder eine Stunde noch, dann haben wir Mittagspause und wir überbrücken die so ein bisschen. Ganz entspannt mit dem besten Mix für euch. Nicht stressen lassen bei der Arbeit. Wir haben einfach mehr Musik. Mark Forster, ein Lied ist mit dabei. Dann haben wir Human Lied mit Human. Und los geht's rein in diesen Vormittag mit Pink. Just Like a Pill um 11.04 Uhr.

0: Viertel nach elf hier der Alpenwelle-Treffpunkt. Hinter ganz, ganz vielen Erfindungen, die uns bis heute im Alltag begleiten, steckt immer eine wahnsinnig spannende Geschichte. Heute geht's um eine Erfindung, die eigentlich ganz simpel ausschaut, aber unser Essen bis heute schneller, praktischer und mobiler gemacht hat. Das Sandwich.
1: Wenn es Klick macht. Kluge Köpfe, geniale Erfindungen.
2: Das Sandwich. Im 18. Jahrhundert verbringt der englische Adlige John Montagu, der Earl von Sandwich, unzählige Stunden bei seiner größten Leidenschaft, dem Kartenspiel. Das liebt er so sehr, dass er dabei auf keinen Fall unterbrochen werden möchte, nicht einmal von seinem eigenen Hunger. Große Mahlzeiten auf Tellern sind da viel zu umständlich, aber irgendwann macht es bei ihm Klick.
3: Was, wenn ich das Essen einfach zwischen zwei Brotscheiben legen lasse?
2: Der Earl lässt sich sein Spezialgericht auftischen und es klappt. Das Essen geht quasi nebenbei, ganz ohne fettige Hände. Die Idee spricht sich schnell herum, erst unter seinen Mitspielern, später in Pubs. Alle wollen das Gleiche wie der Earl von Sandwich. Und genau daraus entsteht später auch der Name. Heute können wir auf der ganzen Welt ein Sandwich bestellen und jeder weiß sofort, was gemeint ist. Ein hungriger Adliger, Leidenschaft beim Kartenspiel, zwei Scheiben Brot und eine Erfindung, die bis heute den schnellen Hunger stillt.
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2: Jetzt genau 11.30 Uhr, 11:30.
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3: Mit Lisa Waas. Der Landkreis Bad Tölz-Wolfratshausen hat 24 ambulanten Pflegediensten 170.000 Euro Förderung für das Jahr 2025 ausbezahlt. Damit unterstützt der Landkreis die vollflächige Versorgung Pflegebedürftiger, insbesondere in Randgemeinden. Landrat Ludwig Schmidt zeigte sich erfreut über die Unterstützung, da Pflegebedürftige so in ihrem gewohnten Umfeld bleiben können. Im vergangenen Jahr wurden so 80 Personen an schwer erreichbaren Orten versorgt. Heute wird in der Aula der erzbischöflichen St. Ursula-Schule Schloss Hohenburg ein Elternabend zum Thema Essstörungen stattfinden. Das teilte das Landratsamt Bad Tölz-Wolfratshausen mit. Die Veranstaltung beginnt um 18 Uhr und ist eine Kooperation des Landratsamtes mit einer Schulsozialarbeiterin sowie der therapeutischen Leiterin der Fachstelle ANAT e.V. Die Veranstaltung soll über Ursachen, Risikofaktoren und den Umgang mit auffälligem Essverhalten informieren. Interessierte können sich per E-Mail an jugendschutz@lra-tölz.de anmelden. Der Landkreis Miesbach hat seine Vorreiterrolle im Biosektor mit neuen Zertifikaten weiter ausgebaut. Die Region ist weiterhin bundesweit führend, denn 40% der Landwirtschafts- und Anbauflächen sind dort bereits biozertifiziert. Nicht nur Erzeuger wie Landwirte und Imker stellen um, auch verarbeitende Betriebe erhöhen ihren Bioanteil. Dies geht aus einer Pressemitteilung der Regionalentwicklung Oberland hervor.
2: Das Alpenwelle-Wetter bei euch in Bichl-Messmer gerade 21 Grad, auch 21 Grad in Otterfing und 20 Grad Messmer bei euch in Münsing. Heute allgemein die Temperaturen 21 bis 24 Grad an der Spitze. Wir haben heute relativ kompakte Wolken im Alpenwelle-Land. Zur Mittagszeit kann es dann auch mal sein, dass es ganz leicht regnet und auch vereinzelt mal gewittert. Hinterm Regengebiet am späteren Nachmittag lockern aber die Wolken dann ein bisschen auf, gibt nur noch örtliche einzelne kleine Schauer und Gewitter. Am Abend, da wird es dann ein bisschen schöner. Ab der zweiten Nachthälfte klingen nämlich die Schauer ab und die Wolken, die lockern auf. Temperaturen sinken dann auf 17 bis 13 Grad. Die weiteren Aussichten. Morgen haben wir einen Mix aus Wolken und Sonne. Paar leichte Regenschauer sind vielleicht noch mit dabei. Über 25 Grad wird es trotzdem. Ab Sonntag, da geht dann der Sommer so richtig los. Von Donnerstag bis mindestens Sonntag haben wir ganz, ganz viel Sonne. Über 30 Grad, Sonntag ja offizieller Sommeranfang. Und da gibt's dann ab Freitag schon örtliche Hitzegewitter. Aber ganz ehrlich, was gibt's denn Schöneres im Sommer, außer natürlich das warme Wetter und die Sonne? Hitzegewitter. Stellt euch mal vor, heißer Tag, 30 Grad, wir liegen uns ins Bett, es ist noch total warm und dann machen wir die Augen zu und dann kommt so ein schönes Hitzegewitter. Oh, ich liebe es. Alpenwelle Verkehrsservice, kurz nach 11:30, es staut sich gerade auf der B11 zwischen Walchensee und Urfeld hier. Gerade Stau wegen einer Baustelle, eine Viertelstunde braucht ihr hier länger. Geblitzt wird auch im Alpenwelle-Land, Holzkirchen am Waldkindergarten. Weilheim von Seeshaupt kommend, Gmund von Tegernsee kommend, in Iffeldorf steht einer auf Höhe der Schule, in Penzberg wird geblitzt auf der Seeshaupter Straße von der Autobahn kommend, in Bad Heilbrunn steht einer am Ortseingang von Bad Tölz kommend, Ascholding wird geblitzt, Ortsdurchfahrt, in Dürnhaar bei Eigen steht der Blitzer, am Silvensteinsee beim Parkplatz vor der Faller Brücke wird geblitzt, genauso wie in Warngau in der Ortsdurchfahrt und in Pessenbach Richtung Ried in der 60. Zone. Habt ihr noch was gesehen? Einen Stau, einen Blitzer? Immer gerne melden. 08041 799 und 4x die 4.
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2: Mit mir Thomas Wiegele und einfach mehr neuen Hits. Klassiker haben wir auch dabei. Und natürlich die ganz aktuellen mit Nico Santos. Der beste Sound für euren Dienstag, der perfekte Mix für die Arbeit. Kommt gut durch den Vormittag mit uns, eure Alpenwelle, 11:34 Uhr.

0: Die neue Nummer von Teddy Swims. Wir freuen uns bei Mr. Know It All um 11.44 Uhr. Bis zu 30 Grad und teilweise sogar drüber, sagt er, an in den nächsten Tagen oder kommenden Tagen. Ab Donnerstag soll es richtig warm werden. Und da wird's in der Arbeit auch schon ordentlich warm. Ja, und da geht auch die Konzentration irgendwie verloren. Der Sommer, der kann am Arbeitsplatz eine wahnsinnige Herausforderung sein. Ja, damit darunter aber nicht die Gesundheit der Mitarbeiter leidet, gibt's rechtliche Vorgaben, an die sich Arbeitgeber halten müssen. Wie die aussehen, hat uns die Arbeitsrechtlerin Miruna Xenokrat erklärt. Ab wie viel Hitze im Büro müssen Arbeitgeber denn aktiv werden?
1: Ab 26 Raumtemperatur müsste man sich schon mal so ein bisschen überlegen, ob man Maßnahmen prüft, wenn tatsächlich innen 26 Grad sind, aber draußen zum Beispiel sehr hohe Temperaturen sind. Dann gibt es den nächsten Richtwert bei 30 Grad Raumtemperatur und dann müssen schon Maßnahmen ergriffen werden, Belastungen zu reduzieren, wie zum Beispiel Sonnenschutz oder Jalousien, Markisen. Und ab 35 Grad Raumtemperatur ist ein Arbeitsraum ohne Schutzmaßnahmen gar nicht mehr geeignet als Arbeitsraum. Das heißt, dass dann auch Hitzeschutzkleidung in Frage kommen könnte oder vergleichbare Schutzvorkehrungen.
0: Wie die Arbeitgeber gegen die Hitze vorgehen, kann sehr unterschiedlich aussehen. Das können Ventilatoren sein, irgendwie gelockerte Kleidervorschriften oder auch viel mehr Homeoffice-Möglichkeiten. Aber was können Arbeitnehmer tun, wenn denn solche Maßnahmen gar nicht umgesetzt werden?
1: Also wichtig ist Dokumentation, dass man die Raumtemperatur irgendwie dokumentiert, dass man den Nachweis hat, dass die Raumtemperatur eben diese Grade überschritten hat, dass man dokumentiert, dass man Abhilfe gebeten hat, ganz wichtig, wie der Arbeitgeber reagiert hat und dann mit diesen Unterlagen kann man entweder mit dem Betriebsrat versuchen, was zu ermöglichen, dem Arbeitgeber auffordern, Abhilfe zu schaffen. Wenn der Arbeitgeber dem nicht nachkommt, kann man dann eben es weiter eskalieren und zur Behörde gehen oder eben anwaltliche Mahnungen für die Zukunft, aber einfach nach Hause gehen, wäre ich vorsichtig.
0: Ja, könnte nämlich als Arbeitsverweigerung ausgelegt werden und sollte darum nur letztes Mittel sein, wenn wirklich gar nichts mehr geht, gell? Wir wünschen euch ganz, ganz viel Spaß. Ich hoffe, ihr habt eine Klimaanlage im Büro in den nächsten Tagen. Und da muss man auch einmal einen Riesenrespekt wieder an die Handwerker raushauen. Wie jedes Mal auf der Baustelle, Sonne brennt runter und die stehen auf dem Dach, damit's Haus eben steht. Respekt.

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1: Ich bin Julia Wasilkow. Nach der Einigung zum Iran-Krieg sinken die Spritpreise. Sie nähern sich langsam wieder den Werten vor Kriegsbeginn an. Laut ADAC kostete ein Liter Diesel gestern im Durchschnitt rund 1,82 Euro. Das waren noch 7 Cent mehr als am letzten Tag vor Kriegsbeginn. Das liegt aber auch am Tankrabatt. Der gilt noch bis Ende des Monats und soll nicht verlängert werden. In Berlin nimmt heute das Zentrum zur Abwehr hybrider Bedrohungen die Arbeit auf. Damit sollen Kampagnen und Attacken von Staaten wie Russland frühzeitig erkannt werden. Bundesinnenminister Dobrindt.
2: Die Gefahr der hybriden Bedrohungen, sie wächst ständig, auch gegenüber Deutschland. Fremde Mächte, sie attackieren uns mit Spionage, Sabotage, Cyberangriffen, Desinformationskampagnen.
1: Es gehe um Früherkennung statt Folgenbewältigung, so Dobrindt weiter. Weniger als die Hälfte der Beschäftigten in der Privatwirtschaft bekommt diesen Sommer Urlaubsgeld. Das zeigt eine Auswertung für die Hans-Böckler-Stiftung. Demnach erhalten 44% der Arbeitnehmer eine Zahlung. In Betrieben mit Tarifvertrag sind es deutlich mehr, nämlich 73%. 4 Kopfschüsse, 2 Kinder als Zeugen. Wegen eines Auftragsmords an einer dreifachen Mutter ist ein 30 Jahre alter Mann vom Landgericht Augsburg zu einer lebenslangen Haftstrafe verurteilt worden. Die Richter stellten auch die besondere Schwere der Schuld fest. Die Strafkammer geht davon aus, dass der Ex-Partner der Frau den Mord in Auftrag gegeben hatte, aus Eifersucht. Bei der Fußball-WM in den USA, Kanada und Mexiko bestreitet heute Top-Favorit Frankreich seine Auftaktpartie. Die Franzosen treffen auf den Senegal. Anstoß im Finalstadion von New Jersey ist um 21 Uhr unserer Zeit. In der Nacht spielt dann der Irak gegen Norwegen und Titelverteidiger Argentinien gegen Algerien. Morgen früh um 6 Uhr unserer Zeit heißt es dann noch Österreich gegen Jordanien.
3: Oh, auf geht's Österreich! Ich muss ja sagen, mein Opa, der ist Österreicher und deswegen tief im Herzen drin bin ich neben Deutschland auch für Österreich. Ich drück dem die Daumen. Wir schauen aufs Alpenwelle-Wetter. Die Sonne, die zieht sich heute in Richtung Chiemgau zurück. Die Wolken werden kompakter und zur Mittagszeit, da kann's dann auch mal regnen oder vereinzelt ganz, ganz leicht gewittern. Aber am späteren Nachmittag, da lockern dann die Wolken ein bisschen auf, gibt nur noch örtliche Schauer. Temperaturen heute 21 bis 24 Grad. Am Abend und zu Beginn der Nacht sind noch weitere Schauer unterwegs. Temperaturen sinken dann auf 17 bis 13 Grad. Schauen wir uns einmal die nächsten Tage an, da kann es richtig schön werden. Morgen haben wir einen Mix aus Wolken und Sonne. Nur noch ein paar ganz, ganz leichte Regenfälle können mit dabei sein bei 25 Grad. Aber von Donnerstag bis mindestens Sonntag scheint die Sonne. Über 30 Grad soll es auch werden mit Hitzegewittern, vor allem am Freitag. Der Alpenwelle Verkehrsservice um kurz nach 12. Wir schauen uns mal wieder die Straßen an. Wie läuft's denn gerade im Alpenwelle-Land? Und wir sehen, ihr kommt gerade gut durch. Geblitzt wird trotzdem und zwar nicht wenig, steht einer in der Ortseinfahrt von Sauerlach. In Geretsried auf der Böhmerwaldstraße wird geblitzt. Holzkirchen am Waldkindergarten steht einer. In Weilheim von Seeshaupt kommend. In Gmund haben wir noch einen aus Richtung Tegernsee kommend. Iffeldorf auf Höhe der Schule wird geblitzt. In Penzberg, Seeshaupter Straße Richtung Autobahn bzw. von der Autobahn kommend. Bad Heilbrunn steht einer am Ortseingang von Bad Tölz kommend. Ascholding, Ortsdurchfahrt in Dürnhaar bei Aying wird geblitzt. Am Silbenschein-Steinsee stehend beim Parkplatz vor der Fallerbrücke, in Warngau in der Ortsdurchfahrt und in Pessenbach wird geblitzt in Richtung Ried in der 60er-Zone. Habt ihr noch was? Staus oder Blitzer? 08041 799 und 4x die 4. Gute Fahrt!
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3: Mit mir Thomas Wiegerle. Leberkäse, Schnitzel, Salamisemmel, an Döner, was auch immer. Wir hauen rein. Schöne Mittagspause mit uns und einfach mehr Musik. Shakira und Burna Boy, der offizielle WM-Song. Die, die gleich für euch. Three Doors Down haben wir noch am Start mit Heaven. Und wir legen los in die Mittagspause mit Ten Sharp und You um 12.05 Uhr.

0: bringt schon WM-Feeling auf, oder? Shakira und Burna Boy mit Die Die, ihr offizieller WM-Song in diesem Jahr. 11:45.
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0: Ja, und irgendwie kommt es mir so vor, als wäre dieses Jahr das Jahr der Jubiläen, oder? Wir hatten schon ganz, ganz viele Jubiläumsfeiern und jetzt kommt noch eine auf euch zu. 50 Jahre Burschenverein Hohendilching-Sollach. Und dafür gibt's 4 Tage lang ein Jubiläumsfest, eben der Burschenverein Hohendilching-Sollach bei Verleih, der feiert von Donnerstag, dem 18. Juni, also jetzt kommenden Donnerstag, bis Sonntag, den 21. Juni, sein 50-jähriges Bestehen. Tradition, Musik, Festzeltstimmung und es gibt da ganz spezielles Programm fürs ganze Alpenwelle-Land. Los geht's am Donnerstag mit dem traditionellen Ochsenessen. Logisch gehört dazu Einlass um 19 Uhr. Aber Vorsicht, der Abend, der findet nur mit Reservierung statt. Also reserviert unbedingt einen Platz, wenn ihr dahin wollt. Am Freitag, da wird dann sauber gefeiert. Bier- und Weinfest mit Partycharakter. Da haben wir die Stürzelhammer dabei. Die sorgen für Stimmung im Festzelt. Einlass ab 19 Uhr. Ab 16 Jahren natürlich ganz normal. Samstag geht's dann weiter. 10 Uhr actionreicher Fest. Tag, Mopedrennen, Schafkopf, Gaudi, alles mit dabei. Auf der Festwiesen wird eben dieses Mopedrennen stattfinden. Und das Wetter soll ja richtig gut werden. Schaut's doch vorbei. Bis Sonntag, den 21. Juni, geht das Ganze. 50 Jahre Burschenverein Hohendilching-Sollach. Weitere Infos, falls ihr euch noch irgendwie Infos holen wollt. www.bv-hohendilching-sollach.de.
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2: 12.30 Uhr, halb eins.
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4: Mit Lisa Waas. Ein Sattelzugfahrer hat auf der A95 ein Sicherungsfahrzeug der Autobahnmeisterei gerammt, weil er aufs Navi schaute. Der Vorfall ereignete sich gestern Nachmittag auf der A95 in Fahrtrichtung Garmisch-Partenkirchen, Höhe Iffeldorf. Ein 49-jähriger Fahrer bemerkte laut Polizei die gesperrte Fahrbahn nicht. Er kollidierte frontal mit einem Sicherungsanhänger. Zwei Personen wurden leicht verletzt. Der Sachschaden beträgt rund 90.000 Euro, das teilte die Polizei mit. Die A95 war bis 18 Uhr voll gesperrt. Wer sich noch für den Oberbayerischen Integrationspreis bewerben will, hat nur noch bis Ende nächste Woche Zeit. Bis einschließlich Freitag, den 26. Juni, können Projekte online eingereicht werden, das teilte die Regierung mit. Die Auszeichnung ist mit insgesamt 6.000 Euro dotiert. Sie würdigt Initiativen, die sich für ein interkulturelles Miteinander und gegen Antisemitismus und Rassismus einsetzen. Ziel ist es, das Bewusstsein für ein friedliches Zusammenleben zu steigern und ehrenamtliche Teams zu unterstützen. Und nun zum Sport. Ein Eishockeytalent hat seinen Vertrag in Bad Tölz verlängert und geht ins zweite Profijahr. Michael Schuster, ein Eigengewächs der Tölzer Löwen, hat für die kommende Saison unterschrieben. Er bestritt in der vergangenen Spielzeit 54 Partien und erzielte dabei 3 Tore sowie 2 Vorlagen. Geschäftsführer Fabian Schlager zeigte sich erfreut über die Entwicklung des 1,85 Meter großen Stürmers. Auch Trainer Axel Kammerer lobte Schusters körperliche Spielweise und seine Vielseitigkeit. Schuster selbst freut sich auf die kommende Saison und möchte an seinen Schwächen arbeiten.
2: Das Alpenwelle-Wetter, die Sonne, die ist heute nicht ganz so da. Die Wolken sind kompakter, ab der Mittagszeit kommt dann der Regen auf uns zu. Aber der ist nur ganz, ganz leicht und am späteren Nachmittag lockern auch die Wolken ein bisschen auf. Gibt bloß einzelne örtliche Schauer und Gewitter bei Temperaturen heute um die 21 bis 24 Grad. Bei euch in Fischbach-Au messen wir 19 Grad, Holzkirchen auch 19 Grad und in Seeshaupt sind es 20 Grad. Morgen haben wir einen Mix aus Wolken und der Sonne. Ein paar ganz leichte Regenfälle sind mit dabei. Aber trotzdem warme Temperaturen über 25 Grad. Von Donnerstag bis mindestens Sonntag haben wir ganz, ganz viel Sonne bei über 30 Grad. Oh, es wird Sommer! Der Alpenwelle Verkehrsservice um kurz nach halb eins. Hier kommt gerade gut durch. Aber wird natürlich geblitzt in der Ortseinfahrt. Von Sauerlach steht der Blitzer. Geretsried, Böhmerwaldstraße. Holzkirchen am Waldkindergarten wird geblitzt. In Weilheim von Seeshaupt kommend steht der Blitzer. In Gmund von Tegernsee kommend haben es auch einen aufgebaut. In Iffeldorf auf Höhe der Schule wird geblitzt. Genauso wie in Penzberg auf der Seeshaupter Straße von der Autobahn kommend. Bad Heilbrunn steht der Ortseingang von Bad Tölz kommend. Ascholding in der Ortsdurchfahrt wird geblitzt. Genauso wie in Dürnhaar bei Aying. Am Silvensteinsee beim Parkplatz vor der Fallerbrücke steht er, in Warngau in der Ortsdurchfahrt und in Pessenbach Richtung Ried in der 60er-Zone. Habt ihr noch was, Staus oder Blitzer? 08041 799 und 4x die 4.
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2: Mit mir Thomas Wiegele und einfach mehr Musik, den haben wir dabei. Gut durch die Mittagspause kommen mit dem Klassiker. Und dann haben wir noch einen ganz neuen, Il Civetto.
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2: ganz entspannt geht's durch die Mittagspause. Magst du um 12.30 Uhr.

Sam Feld, Duke und Anita mit Mi Amor hier um 12.42 Uhr auf eurer Alpenwelle. Wir gehen mal zurück. Wir machen mal so einen kurzen Flashback. Wo wart ihr denn in den 90ern? Genauer gesagt 1996. Ich war noch gar nicht geboren vor 30 Jahren. Ich bin dann erst 2003 geboren. Aber wo wart ihr denn? Könnt ihr mir gerne mal schreiben. 1996, so ein bisschen die Zeit irgendwie von Discmans, Eurodance. Lange Sommer, vor allem ohne Smartphone mit dabei. Und es kam natürlich auch raus, Sea Vida E von den Pet Shop Boys. Und der gehört so ein bisschen zu den sonnigsten Songs, die das Duo jemals veröffentlicht hat. Schon der Titel macht ein bisschen neugierig. Der ist nämlich portugiesisch und bedeutet übersetzt so viel wie so ist das Leben. Das Besondere ist, der Song basiert auf einem Stück von der brasilianischen Band Oludum, heißt die. Ohne Witz, die kraftvollen Trommelrhythmen sind dabei und die haben dann diesen warmen, fast schon karnevalartigen Sound, der sich da deutlich macht und er macht einfach Spaß. Und genau darum geht's auch in dem Text. Das Leben läuft nicht immer nach Plan, ist doch klar. Mal gewinnt man, mal verliert man. Aber am Ende, da geht's doch immer darum, irgendwie weiterzumachen und das Beste draus zu machen, oder? Deswegen reisen wir zurück ins Jahr 1996 zu Tamagotchis, zu ersten E-Mail-Adressen und zu den Pet Shop Boys und Sea Vida E. Für euch hier auf eurer Alpenwelle.

0: die Pet Shop Boys. Sea vida, ey, so ist das Leben. Um 12.46 Uhr hier auf eurer Alpenwelle.
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1: Ich bin Julia Wasilkow. Nach der Einigung zum Iran-Krieg sinken die Spritpreise. Sie nähern sich langsam wieder den Werten vor Kriegsbeginn an. Laut ADAC kostete ein Liter Diesel gestern im Durchschnitt rund 1,82 Euro. Das waren noch 7 Cent mehr als am letzten Tag vor Kriegsbeginn. Das liegt aber auch am Tankrabatt. Der gilt noch bis Ende des Monats und soll nicht verlängert werden. In Berlin nimmt heute das Zentrum zur Abwehr hybrider Bedrohungen die Arbeit auf. Damit sollen Kampagnen und Attacken von Staaten wie Russland frühzeitig erkannt werden. Bundesinnenminister Dobrindt.
2: Die Gefahr der hybriden Bedrohungen, sie wächst ständig, auch gegenüber Deutschland. Fremde Mächte, sie attackieren uns mit Spionage, Sabotage, Cyberangriffen, Desinformationskampagnen.
1: Es gehe um Früherkennung statt Folgenbewältigung, so Dobrindt weiter. Weniger als die Hälfte der Beschäftigten in der Privatwirtschaft bekommt diesen Sommer Urlaubsgeld. Das zeigt eine Auswertung für die Hans-Böckler-Stiftung. Demnach erhalten 44% der Arbeitnehmer eine Zahlung. In Betrieben mit Tarifvertrag sind es deutlich mehr, nämlich 73%. 4 Kopfschüsse, 2 Kinder als Zeugen. Wegen eines Auftragsmords an einer dreifachen Mutter ist ein 30 Jahre alter Mann vom Landgericht Augsburg zu einer lebenslangen Haftstrafe verurteilt worden. Die Richter stellten auch die besondere Schwere der Schuld fest. Die Strafkammer geht davon aus, dass der Ex-Partner der Frau den Mord in Auftrag gegeben hatte, aus Eifersucht. Bei der Fußball-WM in den USA, Kanada und Mexiko bestreitet heute Top-Favorit Frankreich seine Auftaktpartie. Die Franzosen treffen auf den Senegal. Anstoß im Finalstadion von New Jersey ist um 21 Uhr unserer Zeit. In der Nacht spielt dann der Irak gegen Norwegen und Titelverteidiger Argentinien gegen Algerien. Morgen früh um 6 Uhr unserer Zeit heißt es dann noch Österreich gegen Jordanien.
3: Auf geht's Österreich! Kämpfen und siegen. Wir schauen aufs Alpenwelle-Wetter. Die Sonne, die zieht sich heute eher so in Richtung Chiemgau zurück. Die ist gar nicht so krass da. Ansonsten werden die Wolken heute kompakter. Zur Mittagszeit, jetzt auch gegen Nachmittag, kann es ein bisschen regnen im Alpenwelle-Land. Hinterm Regengebiet am späteren Nachmittag lockern aber die Wolken ein wenig auf. Und es gibt dann trotzdem noch örtlich ein paar einzelne Schauer und Gewitter. Temperaturen liegen heute bei 21 bis 24 Grad. Am Abend und zu Beginn der Nacht sind noch weitere Schauer unterwegs. In der zweiten Nachthälfte wird es aber schöner, dann lockern die Wolken auf. Temperaturen sinken auf 17 bis 13 Grad. Die weiteren Aussichten. Morgen haben wir einen Mix aus Wolken und der Sonne. Ein paar leichte Regenfälle sind dabei, trotzdem über 25 Grad. Von Donnerstag bis mindestens Sonntag haben wir schön Sommerwetter. Die Sonne, die scheint bei über 30 Grad. Mit Hitzegewittern vor allem ab Freitag möglich. Der Alpenwelle Verkehrsservice um kurz nach 1. Wir schauen auf die Straßen und wir sehen, ihr kommt gerade echt gut durch. Geblitzt wird trotzdem, und zwar in der Ortsdurchfahrt von Großhelfendorf auf der Rosenheimer Straße. Blitzens beidseitig kurz vorm Ortsausgang hat unser Adlerauge der Oliver gesehen. Oliver, danke dir. In der Ortseinfahrt von Sauerlach wird noch geblitzt, genauso wie in Geretsried auf der Böhmerwaldstraße, in Holzkirchen am Waldkindergarten, in Weilheim von Seeshaupt kommend, in Gmund steht der Blitzer von Tegernsee kommend, genauso wie in Iffeldorf auf Höhe der Schule. In Penzberg ist es die Seeshaupter Straße, wenn ihr von der Autobahn kommt. In Bad Heilbrunn am Ortseingang wird geblitzt von Bad Hölz kommend. Dann haben wir noch einen stehenden Aschholding in der Ortsdurchfahrt. In Dürnhaar bei Aying am Silvensteinsee wird geblitzt. Beim Parkplatz ist direkt vor der Fallerbrücke einer aufgestellt. In Warngau Ortsdurchfahrt und in Pessenbach steht der Blitzer in Richtung Ried, nur hier 60 erlaubt. Habt ihr noch was für uns? Staus oder Blitzer? 08041 799 und 4x die 4. Gute Fahrt.
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3: Mit mir Thomas Wiegele, die Mittagspause ist bei den meisten wieder rum. Jetzt heißt es erst einmal ganz kurz schütteln und rein in die zweite Tageshälfte. Wir lassen den Kopf nicht hängen, wir starten direkt durch mit frischer Musik für euren Nachmittag. Kato und John ist dabei mit Turn the Lights Off, einer aus 2010, der wo jetzt gerade wieder so richtig aufblüht. John Mellencamp noch am Start mit Jack and Diane und wir legen los mit Katy Perry und einfach mehr Power, damit wir den Mittagstrott ganz, ganz schnell loswerden. Servus.

0: Durch ein Meme auf TikTok ist dieses Lied wieder wahnsinnig bekannt geworden. Turn the Lights Off, Kato featuring John hier um 12:15 auf eurer Alpenwelle. Gemütlich unter Kastanienbäumen hocken, a Bierle trinken und schön was essen. Das ist doch irgendwie so das schöne Lebensgefühl bei uns in Bayern, oder? Und endlich ist die Zeit wieder dafür. Im Biergarten immer so wahnsinnig schön gesellig und an der Bierbank ist immer noch ein Platz für eine Person mehr, oder? Auch unsere neue bayerische Bierkönigin Katharina Kastenmüller war bei mir schon mal im Studio aus Aschholding, liebt den Ausflug in den Biergarten.
1: Ich gehe gern zu Biergärten. Ich finde, das ist was richtig Schönes, wenn das Wetter passt. Es gibt ein gutes bayerisches Bier, Brotzeit dazu. Man ist da mit bekannten Freunden, trifft sie da. Da ist immer eine gute Stimmung und ich finde, das ist ganz was Schönes.
0: Die einen rücken mit Tischdecke und lecker gefüllten Körbchen an, die anderen, die freuen sich einfach auf ein gescheites Händel, auf einen Steckerlfisch oder was es auch immer gibt, je nachdem, wo es eben in Bayern in den Biergarten geht. Und welches Bier, das ist ja das Wichtigste, welches Bier empfiehlt die Bierkönigin, die bayerische, direkt aus dem Alpenwelleland?
1: Ich mag tatsächlich viele Biere. Ich finde, es gibt so viele verschiedene Biere. Es kommt immer ein bisschen auf die Situation drauf an, wo man ist, welcher Veranstaltung oder ob man in die Berge ist, noch im Sport. Und natürlich auch, was zum Essen gibt. Also wenn man so richtig deftiges Essen hat, dann passt auch mal ein Bock. Ja, ein bisschen was Stärkeres, Deftigeres. Zum Frühschoppen mag ich jetzt zum Beispiel auch gerne mal ein Weißbier. Und zu so einer bayerischen Brotzeit zum Beispiel ein Helles.
0: Also ja genau, Helles trinke ich wahnsinnig gern. Oder was ich auch total gern mag, ist auf bayerisch gesagt ein Russen. Das ist Weißbier mit einer Limo, quasi Radler bloß mit Weißbier. Jetzt, wenn es warm ist, ist es unfassbar gut. Aber es muss ja auch nicht immer Bier mit Alkohol sein. Ohne geht auch ganz easy.
1: Also ich würde sagen, auf jeden Fall, vor allem wenn man Fahrer ist, dann ist das eine sehr gute Alternative. Es gibt mittlerweile auch sehr gute alkoholfreie Biere. Da finde ich die ganz viel da die letzten Jahre. Und wenn man gerade Fahrer ist, wenn man mal nichts Alkoholisches trinken möchte, dann ist es auf jeden Fall eine gute Alternative. Wobei es wirklich echt gutes bayerisches Bier einfach richtig gut ist.
0: Logisch, egal wie, die Liebe zum Biergarten, die bleibt in Bayern. Und ich würde sagen, wir nutzen die nächsten Tage aus. Es soll ja ab Donnerstag wahnsinnig schön werden. Da geht doch mal im Biergarten. 13:18 Uhr haben wir jetzt.

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0: Pharrell Williams und Happy um 13.30 Uhr, halb zwei.
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2: Mit Lisa Waas. Ein junger Autofahrer hat gestern Abend in Wackersberg einen Baum frontal gerammt und sich dabei schwer verletzt. Kurz vor 21 Uhr kam der 19-Jährige mit seinem Fahrzeug auf der Staatsstraße 2072 von Steinbach in Richtung Biebermühle von der Fahrbahn ab. Die Feuerwehr Wackersberg musste den jungen Mann aus dem Wagen befreien. Er wurde mit einem Hubschrauber in ein Krankenhaus geflogen. Das Fahrzeug erlitt einen Totalschaden von rund 15.000 Euro. Das teilte die Polizei mit. Rosenheim hat sich als neue inklusive Region qualifiziert und ist nun Teil eines bayernweiten Netzwerks. Das bayerische Staatsministerium hat gestern bekannt gegeben, dass Stadt und Landkreis Rosenheim ab dem Schuljahr 26/27 diesen Titel tragen dürfen. Kultusministerin Anna Stolz gratulierte zu der Auszeichnung. Die Region überzeugte durch etablierte, bereichsübergreifende Zusammenarbeit und vielfältige Angebote für Kinder und Jugendliche mit und ohne Förderbedarf. Der Landkreis Weilheim-Schongau ist ebenfalls Teil des Netzwerks. Heute wird in der Aula der erzbischöflichen St. Ursula-Schule Schloss Hohenburg ein Elternabend zum Thema Essstörungen stattfinden. Das teilte das Landratsamt Bad Tölz-Wolfratshausen mit. Die Veranstaltung beginnt um 18 Uhr und ist eine Kooperation des Landratsamtes mit einer Schulsozialarbeiterin sowie der therapeutischen Leiterin der Fachstelle Arnard e.V. Die Veranstaltung soll über Ursachen, Risikofaktoren und den Umgang mit auffälligem Essverhalten informieren. Interessierte können sich per E-Mail an jugendschutz@lra-tölz.de anmelden.
0: Das Alpenwelle-Wetter heute, viele Wolken am Start im Alpenwelle-Land. Kann auch sein, dass es mal so gegen Nachmittag, also früher Nachmittag anfängt, ein bisschen zu regnen, aber dann am Nachmittag hinter dem Regengebiet lockern die Wolken wenig auf und dann gibt's trotzdem noch örtliche Schauer und Gewitter, aber immerhin Temperaturen um die 21 bis 24 Grad an der Spitze. Wie schaut's denn in den Städten und in den Gemeinden im Alpenwelle-Land aus? Geretsried 20 Grad, bei euch in Krün-Messmer 17 Grad, und auch 17 Grad sind es bei euch in Mittenwald. Die weiteren Aussichten. Morgen haben wir einen Mix aus Wolken und Sonne, teilweise leichte Regenfälle auch mit am Start, aber 25 Grad soll es dann morgen werden. Von Donnerstag bis mindestens Sonntag ist es richtig schön, Temperaturen über 30 Grad und ganz viel Sonne. Der Alpenwelle Verkehrsservice um kurz nach halb zwei, ihr kommt gut durch. Aber es gibt echt richtig viele Blitzer gerade. Ganz frisch gemeldet vom Berthold. Und zwar steht der Blitzer in Irschenberg am Kinderdorf, 30er-Zone. Berthold, danke dir fürs Melden. In Greiling steht noch einer, an der Feuerwehr. In der Ortsdurchfahrt von Großhelfendorf wird geblitzt, Rosenheimer Straße, kurz vorm Ortsausgang. In Sauerlach steht er, Geretsried-Böhmerwaldstraße. In Holzkirchen am Waldkindergarten. In Weilheim von Seeshaupt kommend. In Gmund von Tegernsee kommend. In Iffeldorf steht der Blitzer auf Höhe der Schule. In Penzberg wird geblitzt auf der Seeshaupter Straße von der Autobahn kommend. In Bad Heilbrunn am Ortseingang von Bad Tölz kommend. In Ascholding steht der Blitzer in der Ortsdurchfahrt. In Dürnha wird geblitzt bei Aying. Am Silvensteinsee steht einer beim Parkplatz vor der Faller Brücke. Und in Warngau wird geblitzt in der Ortsdurchfahrt. So, und jetzt reicht's auch mal mit die Blitzer. Habt ihr vielleicht noch einen für mich oder kann ich einen aus meiner Liste rausnehmen? Immer gerne Bescheid geben. 0841 799 und viermal die 4. Gute Fahrt.
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0: Mit mir Thomas Wiegele und einfach mehr aktuellen Hits. Kamrad ist mit dabei, davon noch einer aus den 80ern. Klassiker und dann haben wir natürlich auch noch aktuelle Hits. Es ist der beste Mix für eure zweite Tageshälfte. Neue Hits mit Kamrad, Klassiker mit Real Life und die aktuellen mit Lady Gaga und Bruno Mars. 13.34 Uhr.

0: Kamrat, Hug Yourself, 13.46 Uhr. Im Museum der Stadt Geretsried läuft aktuell die Sonderausstellung Vergessene Wege auf dem Wasser, die Flößerei auf Isar und Loisach. Die Ausstellung, die zeigt auch so ein bisschen so ein Stück Geschichte. Sie zeigt, wie wichtig die Flüsse früher für unsere Region, fürs Alpenwelleland waren. Eröffnet wurde die Ausstellung am 9. Juni. Unser Peter hat den Eröffnungsabend moderiert und durchs ganze Programm geführt. Außerdem hat er da mit der dritten Bürgermeisterin der Stadt, Frau Günner, gesprochen und gefragt, wie für sie denn der Auftakt von dieser Ausstellung war.
1: Es ist ein mehr als gelungener Auftakt. Also wenn ich überlege, dass so viele Menschen da waren, die das Museum gar nicht fassen konnte, die Leute schon draußen standen und interessiert zugehört haben, dann bin ich mehr als zufrieden.
0: Sie hat für uns auch ganz kurz mal zusammengefasst, was die Flößerei denn für die Region genau bedeutet.
1: Es geht genau darum, dass die Floßfahrt, wie wir sie heute kennen, ein Event ist, das wir genießen als Einheimische oder auch bei Touristen sehr beliebt ist, aber dass es eigentlich eine Existenzsicherung war, die viele Familien hier in der Region ernährt hat, die eine harte Arbeit gewesen ist und auch heute noch eine harte Arbeit ist, Flüsse herzustellen und die hier einfach erlebbar wird.
0: Und nicht nur das wird durch die Ausstellung deutlich, auch wie wichtig Flüsse früher für die Region und deren Entwicklung war. Im Handel, im Handwerk, in der Versorgung der Stadt und für Geretsried natürlich ganz besonders wichtig beim Transport von Kalk. Abschließend hat unser Peter auch noch mit einem kleinen Irrtum aufgeräumt, nämlich, dass Geretsried 75 Jahre alt ist.
1: 75 Jahre mag die Geschichte sein, wo viele hier eine Heimat gefunden haben, wo viele hier Fuß hingesetzt haben, aber eben nochmal genauer hinzuschauen, weiter in der Geschichte zu forschen und Dinge zu entdecken, die bis ins 1083 zurückgehen, ist mehr als faszinierend und lässt einfach zu, dass viele Jahrhunderte durch hinweg was entdeckt werden kann. Und das ist doch wundervoll und spannend, wenn wir über 75 Jahre hinaus noch was entdecken können.
0: Ja, total. Die Sonderausstellung Vergessene Wege auf dem Wasser, die Flößerei auf Isar und Loisach läuft übrigens noch bis zum 2. August im Museum der Stadt Geretsried. Der Eintritt, der ist frei. Begleitend gibt's kostenloses Infomaterial noch, sowie Führungen, Vorträge, Filmabende und Lesungen rund um die Geschichte.

0: der zweiten Tageshälfte mit Niki, Jörn und Daisy. Sunroof um 13.51 Uhr. Servus!
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1: Ich bin Julia Wasilkow. Immer mehr Menschen wollen ihre Organe nach dem Tod spenden. Im zentralen Organspenderegister gibt es aktuell fast 500.000 Eintragungen. Laut Bundesinstitut für Arzneimittel und Medienprodukte waren es vor einem halben Jahr noch 120.000 weniger. Das EU-Parlament hat für den umstrittenen Zolldeal mit US-Präsident Trump gestimmt. Damit werden europäische Zölle auf US-Industriewaren bis Ende 2029 abgeschafft. Das gilt vor allem für Autos und Maschinen. US-Präsident Trump versprach im Gegenzug, auf die meisten EU-Produkte maximal einen Zoll von 15% zu erheben. Von schwedischen Seen bis zum Mittelmeer. Wer im Sommer in Seen, Flüssen oder im Meer schwimmen geht, kann das in den meisten europäischen Gewässern bedenkenlos tun. Die Europäische Umweltagentur EEA hat im vergangenen Jahr mehr als 22.000 Badestellen getestet. 96% erfüllten mindestens den EU-Mindeststandard. In Deutschland hatten gut 90% der untersuchten Badestellen sogar exzellente Wasserqualität. Platz 7. In 2 Wochen ist es vorbei mit dem Tankrabatt und die Monopolkommission hält das Ende für richtig. In einer ersten Bilanz schätzt das Beratergremium der Bundesregierung, dass von den 16,7 Cent Steuererleichterung pro Liter je nach Kraftstoff 15 bis 16 Cent weitergegeben wurden. Insgesamt wären dann 100 bis 200 Millionen Euro nicht bei den Verbrauchern angekommen. Bei der Fußball-WM in den USA, Kanada und Mexiko bestreitet heute Top-Favorit Frankreich seine Auftaktpartie. Die Franzosen treffen auf den Senegal. Anstoß im Finalstadion von New Jersey ist um 21 Uhr unserer Zeit. In der Nacht spielt dann der Irak gegen Norwegen und Titelverteidiger Argentinien gegen Algerien. Morgen früh um 6 Uhr unserer Zeit heißt es dann noch Österreich gegen Jordanien.
2: Das Alpenwelle-Wetter. Meistens sind Wolken unterwegs und von Westen her bringen die auch Regen und Schauer mit. Vor allem im Norden kann es auch gewittern. Die Höchstwerte liegen zwischen 18 und 25 Grad. Morgen ist es bewölkt, es gibt sowohl sonnige Abschnitte als auch vereinzelt noch Schauer. Ab Donnerstag dann Sommerwetter mit teils deutlich über 30 Grad und wie es im Sommer so ist, am Abend auch mal Hitzegewitter.
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1: Mit Lisa Waas. Ein Sattelzugfahrer hat auf der A95 ein Sicherungsfahrzeug der Autobahnmeisterei gerammt, weil er aufs Navi schaute. Der Vorfall ereignete sich gestern Nachmittag auf der A95 in Fahrtrichtung Garmisch-Partenkirchen, Höhe Iffeldorf. Ein 49-jähriger Fahrer bemerkte laut Polizei die gesperrte Fahrbahn nicht. Er kollidierte frontal mit einem Sicherungsanhänger. Zwei Personen wurden leicht verletzt. Der Sachschaden beträgt rund 90.000 Euro, das teilte die Polizei mit. Die A95 war bis 18 Uhr voll gesperrt. Die Riemerschmidt-Straße wird wegen Stromtrassenarbeiten länger gesperrt bleiben als geplant. Die gesamte Straße wird über den 19. Juni hinaus bis zum 3. Juli in mehreren Abschnitten voll gesperrt. Das teilte die Pressestelle der Stadt Starnberg mit. Fußgänger können den Bereich weiterhin passieren. Der Landkreis Miesbach hat seine Vorreiterrolle im Biosektor mit neuen Zertifikaten weiter ausgebaut. Die Region ist weiterhin bundesweit führend, denn 40% der Landwirtschafts- und Anbauflächen sind dort bereits biozertifiziert. Nicht nur Erzeuger wie Landwirte und Imker stellen um, auch verarbeitende Betriebe erhöhen ihren Bioanteil. Dies geht aus einer Pressemitteilung der Regionalentwicklung Oberland hervor.
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2: Das Alpenwelle-Wetter. Meistens sind Wolken unterwegs und von Westen her bringen die auch Regen und Schauer mit. Vor allem im Norden kann es auch gewittern. Die Höchstwerte liegen zwischen 18 und 25 Grad. Morgen ist es bewölkt. Es gibt sowohl sonnige Abschnitte als auch vereinzelt noch Schauer. Ab Donnerstag dann Sommerwetter mit teils deutlich über 30 Grad. Und wie es im Sommer so ist, am Abend auch mal Hitzegewitter.
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1: Ich bin Julia Wasilkow. Der Fachkräftemangel in Deutschland ist deutlich zurückgegangen, allerdings nicht, weil es mehr Fachkräfte gibt. Wie die staatliche Förderbank KfW mitgeteilt hat, stellen Unternehmen einfach weniger ein, weil die Wirtschaft so schwächelt. Dadurch klagen aktuell 21% der Unternehmen über Fachkräftemangel. Auf dem Höhepunkt vor knapp 4 Jahren waren es noch fast 50%. In Berlin ist ein neues Abwehrzentrum gegen hybride Bedrohungen eröffnet worden. Innenminister Dobrindt will Deutschland damit besser vor Cyberattacken, Fake-News-Kampagnen und Sabotageakten schützen. In dem Zentrum sollen Polizei, Nachrichtendienste und weitere Behörden ihre Erkenntnisse zusammentragen, um im Ernstfall schneller reagieren zu können. Immer weniger Menschen werden wegen Schlafstörungen stationär im Krankenhaus behandelt. Laut Statistischem Bundesamt waren es 2024 rund 67.000 Patientinnen und Patienten. Fast 60% weniger als vor 20 Jahren. Ein Grund? Schlafstörungen lassen sich inzwischen auch ambulant in Schlaflaboren oder zu Hause behandeln. Weniger als die Hälfte der Beschäftigten in der Privatwirtschaft bekommt diesen Sommer Urlaubsgeld. Das zeigt eine Auswertung für die Hans-Böckler-Stiftung. Demnach erhalten 44% der Arbeitnehmer eine Zahlung. In Betrieben mit Tarifvertrag sind es deutlich mehr, nämlich 73%. In Bayern sind im vergangenen Jahr 84 Menschen in Freibädern, Seen und Flüssen ertrunken. Das sind 20% mehr als 2024. Darunter waren vor allem ältere Menschen über 61 Jahren. Nach Angaben der Staatsregierung überschätzen die Menschen häufig ihre Schwimmfähigkeiten und wissen zu wenig über die Gefahren im Wasser.
2: Damit unser Blick aufs Wetter. Heute Nachmittag viele Wolken, vereinzelt gibt es ein paar Regenfälle, vereinzelt auch Gewitter. Die Temperaturen heute Nachmittag so zwischen 20 und 23 Grad bei uns im Alpenland. In der kommenden Nacht die Tiefstwerte zwischen 17 und 13 Grad. Zu Beginn der Nacht sind vereinzelt noch ein paar Schauer unterwegs. Morgen bekommen wir eine Mischung aus Wolken und Sonnenschein. Nur noch ganz vereinzelt morgen der ein oder andere Schauer bei Temperaturen bis zu 27 Grad. Und ab Donnerstag wird es dann so richtig hochsommerlich mit Temperaturen deutlich über 30 Grad. Richtiges Badewetter. Der Alpenwelle Verkehrsservice. Hallo in die Cockpits. Servus, liebe Autofahrer. Unser Blick auf die Straßen bei uns im Alpenwelle Land schaut richtig gut aus. Uns liegen derzeit keine Störungsmeldungen vor. Schauen wir gleich auf die Blitzer von euch gemeldet. Herzlichen Dank an dieser Stelle. Es wird geblitzt in der Ortsdurchfahrt von Irschenberg Richtung Miesbach. Dann haben wir einen am Ortseingang von Sauerlach. Dann haben wir noch einen und zwar in Weilheim, wenn ihr von Seeshaupt kommt. In Gmund, der Ortsausgang Richtung Tegernsee. In Effeldorf Richtung Antdorf. In Pensberg die Seeshaupter Straße in Bad Heilbrunn, der Ortseingang. Wenn ihr von Bad Tölz kommt, in Aschauding Richtung Egling. Dann haben wir noch die Ortsdurchfahrt von Dürnham. Und falls ihr noch einen Blitzer entdeckt habt, 08041 794. 4x4. Danke.
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2: Mit Christoph Götz, der sagt Servus. Und hier ist Taylor Swift mit Opalite. Schönen Nachmittag.

0: Billy Ocean auf der Altenwelle. Wir haben es gleich 3:15 und wir kommen zu unserer Frage des Tages. Da geht es heute wieder einmal um eine Redewendung.
1: Schon gewusst? Woher kommt die Redewendung alles in Butter?
2: Die Redewendung stammt vermutlich aus dem Mittelalter. Um empfindliche Waren, also zum Beispiel Glas oder Porzellan, sicher zu transportieren, wurden sie oft in Fässer gelegt und dann mit flüssiger Butter übergossen. Wenn die Butter wieder fest wurde, waren die Gegenstände gut gepolstert und vor Stößen geschützt. Wenn die Ware heile angekommen ist, war also tatsächlich alles in Butter.
0: Ja, und dann hat gerade noch der Sebastian angerufen auf der A95 zwischen Wolfratshausen und der Tankstelle Höhenrhein. Da liegen Reifenteile auf der Fahrbahn. Bitte ganz, ganz vorsichtig, da ist ein Reifen geplatzt. Sag's nochmal, Vorsicht, geplatzte Reifen, Reifenteile auf der Autobahn auf der A95 zwischen Wolfratshausen und zwar Höhe Tankstelle Höhenrhein. Also wenn ihr Richtung München fahrt, fahrt bitte äußerst vorsichtig. Danke, Sebastian.

0: Ella Henderson und Ghost und gleich ein Künstler, der gerade seine Welttournee gestartet hat. Morgen ein Heimspiel für ihn zu Hause in London. Spielt morgen Harry Styles im natürlich im Wembley Stadion. Wir hören ihn gleich auf der Alpenwelle mit American Girls hier auf der Alpenwelle.
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0: kurz nach 3:30 und hier kommen sie.
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2: Mit Lisa Waas. Der Landkreis Bad Tölz-Wolfratshausen hat 24 ambulanten Pflegediensten 170.000 Euro Förderung für das Jahr 2025 ausbezahlt. Damit unterstützt der Landkreis die vollflächige Versorgung Pflegebedürftiger, insbesondere in Randgemeinden. Landrat Ludwig Schmidt zeigte sich erfreut über die Unterstützung, da Pflegebedürftige so in ihrem gewohnten Umfeld bleiben können. Im vergangenen Jahr wurden so 80 Personen an schwer erreichbaren Orten versorgt. Ein Fahrradfahrer ist am Leusachufer in Garmisch-Partenkirchen tödlich verunglückt, nachdem er eine Böschung hinunterstürzte. Ein 61-jähriger Mann befuhr gestern Abend den Radweg am Leusachufer und stürzte aus ungeklärter Ursache etwa 2 Meter tief. Passanten entdeckten den Verunfallten. Ein anwesender Arzt leitete sofort Reanimationsmaßnahmen ein. Der hinzugerufene Notarzt konnte jedoch nur noch den Tod des Mannes feststellen. Die Polizeiinspektion Garmisch-Partenkirchen hat die Ermittlungen zu den genauen Todesumständen aufgenommen. Und nun zum Sport. Ein Eishockeytalent hat seinen Vertrag in Bad Tölz verlängert und geht ins zweite Profijahr. Michael Schuster, ein Eigengewächs der Tölzer Löwen, hat für die kommende Saison unterschrieben. Er bestritt in der vergangenen Spielzeit 54 Partien und erzielte dabei 3 Tore sowie 2 Vorlagen. Geschäftsführer Fabian Schlager zeigte sich erfreut über die Entwicklung des 1,85 Meter großen Stürmers. Auch Trainer Axel Kammerer lobte Schusters körperliche Spielweise und seine Vielseitigkeit. Schuster selbst freut sich auf die kommende Saison und möchte an seinen Schwächen arbeiten.
0: Soweit die Nachrichten, jetzt unser Blick aufs Wetter. Viele Wolken, vereinzelt gibt es Regenfälle heute Nachmittag, auch heute Abend und zu Beginn der Nacht sind noch Schauer, vereinzelt auch Gewitter unterwegs bei Tiefstwerten zwischen 17 und 13 Grad. Morgen eine Mischung aus Wolken und Sonnenschein bei Temperaturen bis zu 28 Grad. Und die weiteren Aussichten von Donnerstag bis mindestens zum Sonntag wird es hochsommerlich mit Temperaturen deutlich über 30 Grad. Der Altmeldeverkehrsservice ohne Störungsmeldungen kommt alle gut und vor allem sicher ans Ziel. Und hier kommen sie, die Blitzer von euch gemeldet. Wie gewohnt ein großes Dankeschön zu euch in die Cockpits. Also, es wird geblitzt in der Ortsdurchfahrt von Irschenberg, wenn ihr Richtung Miesbach fahrt. Dann ein Blitzer am Ortsausgang von Bad Heilbrunn Richtung Bad Tölz, in Aschulding Richtung Egling. Dann in Dürna die Ortsdurchfahrt. Dann haben wir einen in Iffeldorf Richtung Antdorf, in Weilheim, wenn ihr von Seeshaupt kommt. Dann noch einer am Ortseingang von Sauerlach. Und wenn ihr noch was entdeckt habt, 08041 799 4x4. Herzlichen Dank, gute Fahrt.
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0: Hallo zusammen, wir wollen euch gleich wieder die Geschichte einer Erfindung erzählen. Da geht es heute um etwas, ich glaube, das habt ihr alle schon mal im Mund gehabt. Mehr dazu gleich nach Ray Dalton, Sydney Youngblood und Nelly. Hier ist er mit Dilemma.

0: Ray Dalton und Blood Running hier bei uns auf der Alpenwelle. Wir wollen euch heute wieder die Geschichte einer Erfindung erzählen und das ist heute was, ich glaube, das habt ihr alle schon mal im Mund gehabt.
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2: Das Sandwich. Im 18. Jahrhundert verbringt der englische Adlige John Montagu, der Earl von Sandwich, unzählige Stunden bei seiner größten Leidenschaft, dem Kartenspiel. Das liebt er so sehr, dass er dabei auf keinen Fall unterbrochen werden möchte, nicht einmal von seinem eigenen Hunger. Große Mahlzeiten auf Tellern sind da viel zu umständlich, aber irgendwann macht es bei ihm Klick.
3: Was, wenn ich das Essen einfach zwischen zwei Brotscheiben legen lasse?
2: Der Earl lässt sich sein Spezialgericht auftischen und es klappt. Das Essen geht quasi nebenbei, ganz ohne fettige Hände. Die Idee spricht sich schnell herum, erst unter seinen Mitspielern, später in Pubs. Alle wollen das Gleiche wie der Earl von Sandwich und genau daraus entsteht später auch der Name. Heute können wir auf der ganzen Welt ein Sandwich bestellen und jeder weiß sofort, was gemeint ist. Ein hungriger Adliger, Leidenschaft beim Kartenspiel, zwei Scheiben Brot und eine Erfindung, die bis heute den schnellen Hunger stillt.

0: Die Jungs von Green Day, Boulevard of Broken Dreams, hier bei uns auf der Atmele. Gleich kredenzen wir euch musikalisch einen Espresso mit Sabrina Carpenter und unser letzter Song der Stunde. Wie gewohnt ein richtig cooler Alpensound, kommt gleich aus dem Tegernseer Tal. Der Eumerer wartet auf euch, nur hier auf der Alpenwelle.
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1: Ich bin Julia Wasilkow. Pünktlich zum Pride Month gibt es seit heute auch in Bayern einen Aktionsplan für queere Menschen. Dieser soll die Rechte für die LGBTQAI+-Community stärken. In anderen Bundesländern gibt es derartige Pläne schon seit vielen Jahren. Die Hasskriminalität gegen queere Menschen hat sich zwischen 2021 und 2025 fast verdoppelt. Bundesweit gab es im letzten Jahr rund 2400 Fälle, fast 13% mehr als 2014. Das EU-Parlament hat dem Zollabkommen mit den USA zugestimmt. Damit steht der Vereinbarung jetzt nichts mehr im Weg. Spätestens ab Anfang Juli werden dann wohl europäische Zölle auf verschiedene US-Produkte wie Autos und Maschinen zeitweise wegfallen. Für die meisten europäischen Waren, die in die USA kommen, sollen dagegen Zölle von 15% gelten. Das EU-Parlament will außerdem KI-Anwendungen verbieten, mit denen sich gefälschte Nacktbilder erstellen lassen. Die Abgeordneten haben dafür gestimmt, das europäische KI-Gesetz entsprechend zu ändern. Die neue Regel soll ab Dezember gelten. Bis dahin müssen Anbieter solcher KI-Systeme Sicherheitsvorkehrungen einbauen. Der Rat der Mitgliedstaaten muss noch zustimmen, das gilt aber als Formsache. Die sinkenden Ölpreise kommen nach und nach auch an den Zapfsäulen an. Diesel kostete gestern im Schnitt rund 1,82 Euro. 7 Cent mehr als am letzten Tag vor Beginn des Irankriegs. Laut einer Umfrage fühlt sich fast jeder zweite Haushalt durch die Spritpreise stark beansprucht. Wir werden weniger. Zum ersten Mal seit Jahren ist die Bevölkerungszahl in Deutschland gesunken. Ende 2025 lebten 83,5 Millionen Menschen in der Bundesrepublik. 110.000 weniger als ein Jahr vorher. Die Zahl der Sterbefälle lag deutlich über der der Geburten. Die Zuwanderung hat das Minus nicht ausgeglichen.
2: Damit unser Blick aufs Wetter. Viele Wolken. Es gibt immer wieder Regenfälle bei uns im Alpenland, auch heute Abend. Und in der kommenden Nacht sind noch Schauer, vereinzelt auch Gewitter unterwegs. Bei Tiefstwerten heute Nacht zwischen 17 und 13 Grad. Morgen insgesamt recht freundlich bei Temperaturen bis zu 28 Grad. Wir bekommen so eine Mischung aus Wolken und Sonnenschein. Und von Donnerstag bis zum Sonntag wird es dann so richtig hochsommerlich mit viel Sonnenschein und Temperaturen deutlich über 30 Grad, also richtiges Badewetter. Der Alpenwelle Verkehrsservice mit einer Meldung. Es staut sich wieder einmal vor Bad Tölz am Greilinger Berg auf der B472. Wenn ihr von Waukirchen kommt, ansonsten haben wir keine Störungsmeldungen. Fahrt vorsichtig bitte, nicht zu schnell. Die Blitzer, ganz frisch reingekommen, und zwar in der Gemeinde Fischbachau. Lebenpoltener Straße steht der Blitzer. Dann ein Blitzer in Irschenberg, die Ortsdurchfahrt Richtung Miesbach. In Weilheim, wenn ihr von Seeshaupt kommt. In Iffeldorf, wenn ihr Richtung Antdorf fahrt. Dann haben wir noch einen gerade gemeldet von Berni. Blitzeranhänger in Greiling, Höhe Feuerwehr. Herzlichen Dank, danke zu dir ins Cockpit. Dann haben wir einen in Penzberg, die Seeshaupter Straße in Bad Heilbrunn, wenn ihr von Bad Tölz kommt. Und in Aschulding, die Ortsdurchfahrt. Habt ihr noch einen Blitz entdeckt? 08041-799-4x4. Danke.
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1: Wir kommen gleich zu einer Ausstellung, wo wir von der Alpenwelle sagen, die müsst ihr einfach gesehen haben. Die Sonderausstellung Vergessene Wege auf dem Wasser, die Flößerei auf Isar und Loisach. Wir waren bei der Eröffnung mit dabei. Das war am 11. Juni und mehr dazu gleich. Nach Musik von Whitesnake. Here I Go Again, Tyler Cruz und Alex Warren.
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0: Night Snack und Here I Go Again, hier bei uns auf der Alpenwelle. Wir kommen jetzt zu einer ganz besonderen Ausstellung bei uns in der Region. Im Museum der Stadt Geretsried läuft derzeit die Sonderausstellung Vergessene Wege auf dem Wasser, die Flößerei auf Isar und Loisach. Die Ausstellung zeigt ein Stück Geschichte, zeigt, wie wichtig die Flüsse früher für die Region waren. Zu sehen ist die Ausstellung seit dem 9. Juni. Unser Peter hat den offiziellen Eröffnungsabend am 11. Juni moderiert und durchs Programm geführt. Außerdem hat er dort mit der dritten Bürgermeisterin der Stadt, Ann-Kathrin Günner, gesprochen und sie gefragt, wie denn für sie der Auftakt der Ausstellung war.
1: Es ist ein mehr als gelungener Auftakt. Also wenn ich überlege, dass so viele Menschen da waren, die das Museum gar nicht fassen konnte, die Leute schon draußen standen und interessiert zugehört haben, dann bin ich mehr als zufrieden.
0: Und sie hat für uns kurz zusammengefasst, was die Flößerei für die Region denn heute genau bedeutet.
1: Es geht genau darum, dass die Floßfahrt, wie wir sie heute kennen, ein Event ist. Wir genießen als Einheimische oder auch bei Touristen sehr beliebt ist, aber dass es eigentlich eine Existenzsicherung war, die viele Familien hier in der Region ernährt hat, die eine harte Arbeit gewesen ist und auch heute noch eine harte Arbeit ist, Flüsse herzustellen und die hier einfach erlebbar wird.
0: Ja, und nicht nur das wird durch die Ausstellung deutlich, auch wie wichtig Flüsse früher für die Region und deren Entwicklung waren. Im Handel, im Handwerk, in der Versorgung der Stadt und für Geretsried natürlich und ganz besonders wichtig beim Transport von Kalk. Ja, und abschließend hat der Peter noch mit einem kleinen Irrtum aufgeräumt, nämlich dass Geretsried 75 Jahre alt ist.
1: 75 Jahre mag die Geschichte sein, wo viele hier eine Heimat gefunden haben, wo viele hier Fuß hingesetzt haben. Aber eben nochmal genauer hinzuschauen, weiter in der Geschichte zu forschen und Dinge zu entdecken, die bis ins 1083 zurückgehen, ist mehr als faszinierend und lässt einfach zu, dass viele Jahrhunderte durch hinweg was entdeckt werden kann. Und das ist doch wundervoll und spannend, wenn wir über 75 Jahre hinaus noch was entdecken können.
0: Auf jeden Fall. Und die Sonderausstellung Vergessene Wege auf dem Wasser, die Flößerei auf Isar und Loisach läuft noch bis zum 2. August im Museum der Stadt Geretsried. Der Eintritt ist frei. Begleitend gibt es kostenloses Informationsmaterial sowie Führungen, Vorträge, Filmabende und Lesungen rund um die Geschichte der Flößerei auf Isar und Loisach.
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0: Damit haben wir 16.30 Uhr und hier kommen
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2: Mit Lisa Waas. Ein junger Autofahrer hat gestern Abend in Wackersberg einen Baum frontal gerammt und sich dabei schwer verletzt. Kurz vor 21 Uhr kam der 19-Jährige mit seinem Fahrzeug auf der Staatsstraße 2072 von Steinbach in Richtung Biebermühle von der Fahrbahn ab. Die Feuerwehr Wackersberg musste den jungen Mann aus dem Wagen befreien. Er wurde mit einem Hubschrauber in ein Krankenhaus geflogen. Das Fahrzeug erlitt einen Totalschaden von rund 15.000 Euro. Das teilte die Polizei mit. Wer sich noch für den Oberbayerischen Integrationspreis bewerben will, hat nur noch bis Ende nächste Woche Zeit. Bis einschließlich Freitag, den 26. Juni, können Projekte online eingereicht werden. Das teilte die Regierung mit. Die Auszeichnung ist mit insgesamt 6.000 Euro dotiert. Sie würdigt Initiativen, die sich für ein interkulturelles Miteinander und gegen Antisemitismus und Rassismus einsetzen. Ziel ist es, das Bewusstsein für ein friedliches Zusammenleben zu steigern und ehrenamtliche Teams zu unterstützen. Die Riemerschmidt-Straße wird wegen Stromtrassenarbeiten länger gesperrt bleiben als geplant. Die gesamte Straße wird über den 19. Juni hinaus bis zum 3. Juli in mehreren Abschnitten voll gesperrt. Das teilte die Pressestelle der Stadt Starnberg mit. Fußgänger können den Bereich weiterhin passieren.
0: Jetzt unser Blick aufs Wetter. Heute Nachmittag vereinzelt Regenfälle. Auch im Laufe des Abends und der kommenden Nacht sind Schauer unterwegs bei Tiefstwerten zwischen 17 und 13 Grad. Morgen wird es wieder sommerlich mit Temperaturen zwischen 25 und 28 Grad. Wir bekommen so eine Mischung aus Wolken und Sonnenschein. Und die weiteren Aussichten von Donnerstag bis zum Sonntag, ja, da bekommen wir perfektes Badewetter mit Temperaturen deutlich über 30 Grad. Da muss man sich einfach abkühlen. Der Alpenwelle-Verkehrsservice, hallo liebe Autofahrer, staut sich ziemlich massiv vor Bad Tölz am Greilinger Berg auf der B472. Wenn ihr von Wackirchen kommt, ansonsten haben wir keine Meldungen, fahrt vorsichtig, bitte nicht zu schnell. Hier kommen sie, die Blitzer, von euch gemeldet. Herzlichen Dank an dieser Stelle. In Irschenberg, die Ortsdurchfahrt Richtung Miesbach. Dann haben wir einen Blitzer, und zwar in Weilheim, wenn ihr von Seeshaupt kommt. Ja, in Penzberg, da haben wir nochmal die Seeshaupter Straße. Dann in Bad Heilbrunn, der Ortseingang, wenn ihr von Bad Tölz kommt. In Aschalding, der Ortsausgang Richtung Egling, dann die Ortsdurchfahrt von Dürnhaar. Und in der Gemeinde Fischbachau in der Lienpoltner Straße wird geblitzt. Habt ihr noch einen Blitzer entdeckt? 08041 799 4x4. Danke.
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0: Hallo zusammen. Es wird derzeit gesnackt, was das Zeug hält. Fußball, Fußball-Weltmeisterschaft und dazu natürlich bei jedem Spiel viele Snacks. Bei uns gibt es Chips, Gummibärchen, vielleicht auch Schokolade. Was gibt es denn in anderen Ländern? Das ist gleich unser Thema. Da sind unglaubliche Sachen mit dabei. Mehr dazu gleich noch DJ Snake und Bipolar Sunshine mit Paradise. Davor Smokey und wir starten mit

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1: Schauen wir mal, ob der Song jetzt starten möchte. Klitzekleinen Moment. Das ist ein großartiger Song, der muss so laufen. Ah, DJ Snake und Bipolar Sunshine mit Paradise hier auf eurer Alpenwelle.

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1: Ja, wir kommen gleich zu den Spielen von heute Abend und der kommenden Nacht. Davor geht es aber um die Snacks bei der Fußball-Weltmeisterschaft. Denn Fußball-Weltmeisterschaft heißt auch gleichzeitig Snacken wie die Weltmeister. Der meistgegessene Snack in Deutschland beim Fußballschauen sind die Chips. Und jetzt werden wahrscheinlich die meisten denken, oh, das wird wahrscheinlich weltweit so sein, dass die meisten beim Fußballschauen Chips essen. Aber weit gefehlt.
2: In Japan essen viele Fans bei wichtigen Spielen gerne Schweineschnitzel. Das Gericht dazu nennt sich Katsu. Das ist japanisch für Gewinnen. Passt natürlich perfekt zum Fußball, auch weil das japanische Schnitzel als Glücksbringer gilt.
3: Bei uns sind es Chips oder Salzstangen. In Mexiko werden beim Fußballschauen auch ganz gerne mal Heuschrecken gesnackt. Die werden mit Limette, Salz und Chili gewürzt. Chapulines heißt das Ganze.
2: Frittiertes Hähnchen und Bier. Klingt nach USA, aber nein, das essen gerne die Fußballfans in Südkorea. Das Duo hat sogar einen eigenen Namen, Chimek, aus Chicken und Mekju, dem koreanischen Wort für Bier.
3: In Island greifen manche Fans zu Harød Fiskur, also getrocknetem Fisch. Der wird oft ganz einfach aus der Hand gegessen, manchmal mit etwas Butter. Klingt ungewöhnlich, gehört dort aber zu den beliebtesten Snacks überhaupt.
1: Viel Spaß beim Snacken und jetzt schauen wir uns mal die Spiele von heute Abend und der kommenden Nacht an. Heute um 21 Uhr eins der Top-Spiele, Frankreich gegen Senegal. Dann um 0 Uhr beginnt das Spiel Irak gegen Norwegen. Mitten in der Nacht unserer Zeit um 3 Uhr Argentinien, der Weltmeister gegen Algerien. Und ganz in der Früh um 6 Uhr, da werden sich unsere Nachbarn den Wecker sehr früh stellen. In Österreich das Spiel heute, also genauer gesagt morgen früh um 6 Uhr Österreich gegen Jordanien. Da werden natürlich die Schulkinder vielleicht nicht Chips snacken, sondern ein richtiges Frühstück nehmen. Zum Frühstück sich das Spiel anschauen und dann hoffentlich gut gelaunt in die Schule starten. Und wir werden natürlich auch morgen über das Spiel sprechen. In der Atemwelle Morning Show, ist doch logisch. Hier ist Michael Bolton und Love is a Wonderful Thing.

Michael Bolton auf der Altmühle gleich für euch. Cat Burns mit People Pleaser und unser letzter Song der Stunde. Wie gewohnt ein richtig cooler Alpensound. Und da warten Brass da la Vista, coole Band aus Bad Tölz, mit Erzähl mir von Liebe. Gleich hier als letzten Song der Stunde hier auf der Altmühle.

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1: Ich bin Julia Wasilkow. Das EU-Parlament hat das Zollabkommen mit den USA gebilligt. Damit werden europäische Zölle auf US-Industriewaren bis Ende 2029 abgeschafft. Washington versprach im Gegenzug, auf die meisten EU-Produkte maximal einen Zoll von 15% zu erheben. Außerdem beschloss das EU-Parlament ein Verbot von KI-Anwendungen, die gefälschte Nacktbilder erstellen. Es soll ab Dezember gelten. An fast allen Badestellen in Deutschland ist die Wasserqualität ausgezeichnet. Das zeigt die neue Analyse der EU-Umweltagentur mit Sitz in Kopenhagen. Nur an 3 der knapp 2300 untersuchten Orte in Deutschland raten die Experten vom Baden ab. Im europäischen Vergleich liegt Deutschland auf Platz 7. Der Tankrabatt ist nach Ansicht der Monopolkommission nicht vollständig bei den Verbraucherinnen und Verbrauchern angekommen. Das unabhängige Beratergremium der Bundesregierung erklärte, von den 16,7 Cent Steuererleichterung pro Liter Kraftstoff seien zwischen 15 und 16 Cent weitergegeben worden. Damit kommen 100 bis 200 Millionen Euro der Steuersenkung nicht bei den Verbrauchern an. Eine herrenlose Tasche, in der über 1200 Euro in bar lagen, die hat ein 68-Jähriger in Unterfranken gefunden und bei der Polizei abgegeben. Die Tasche lag in der Nähe des Klosters Triefenstein im Landkreis Main-Spessart. Neben dem Bargeld lagen auch 2 EC-Karten darin, über die die Polizei auch den Besitzer ermitteln konnte. Bei der Fußball-WM in den USA, Kanada und Mexiko bestreitet heute Top-Favorit Frankreich seine Auftaktpartie. Die Franzosen treffen auf den Senegal. Anstoß im Finalstadion von New Jersey ist um 21 Uhr unserer Zeit. In der Nacht spielt dann der Irak gegen Norwegen und Titelverteidiger Argentinien gegen Algerien. Morgen früh um 6 Uhr unserer Zeit heißt es dann noch Österreich gegen Jordanien.
2: Und wir schauen jetzt aufs Wetter. Da sind heute Nachmittag ein paar Regenfälle unterwegs. Auch in der kommenden Nacht sind vereinzelt ein paar Schauer unterwegs. Die Temperaturen heute Nacht zwischen 17 und 13 Grad. Morgen wird sommerlich von den Temperaturen mit 25 bis 28 Grad. Dazu eine Mischung aus Wolken und Sonnenschein. Und von Donnerstag bis zum Sonntag dann Hochsommer mit Temperaturen über 30 Grad. Richtiges Badewetter bekommen wir. Der Altmühle Verkehrsservice. Nur mit einer Meldung. Es staut sich wieder einmal sehr massiv vor Bad Tölz, und zwar am Greilinger Berg auf der B472, wenn ihr von Wackirchen kommt. Ansonsten haben wir keine Störungsmeldungen. Fahrt vorsichtig, bitte nicht zu schnell. Hier kommen sie, die frischesten Blitzer von euch gemeldet. In der Gemeinde Fischbachau, und zwar in der Lehnpointner Straße in Fischbachau, wird geblitzt. Dann in Greiling, Höhe Feuerwehrhaus. Außerdem in Dürnhab, die Ortsdurchfahrt. In Ascholding Richtung Egling. In Bad Heilbrunn, wenn ihr von Bad Tölz kommt, in Penzberg die Seeshaupterstraße, dann in Iffeldorf, wenn es Richtung Antdorf geht, in Weilheim die Seeshaupterstraße, dann haben wir noch einen in Irschenberg, die Ortsdurchfahrt Richtung Miesbach, und wenn ihr noch was entdeckt habt, Stau oder Blitzer 08041 799 4x4. Danke und gute Fahrt.
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1: Hallo zusammen, schön, dass ihr mit dabei seid. Vielleicht seid ihr auch gerade schon bei der Wochenendplanung. Wir blicken gleich voraus auf den kommenden Samstag, also den 20. Juni. Ganz, ganz wichtiger Tag. Da findet nämlich der Tag der Verkehrssicherheit statt. Mit vielen Mitmachmöglichkeiten, wann und wo, klären wir gleich. Nach Musik von Climie Fisher, Roxette und Ed Sheeran. Ja,

0: Climby Fischer und Love Changes. Jetzt blicken wir mal voraus aufs Wochenende.
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0: Verkehrssicherheit erleben, testen und mitmachen. Am Samstag, 20. Juni, öffnet der Zweckverband am Professor Max Lange Platz Nummer 9 in Bad Tölz von 10 bis 15 Uhr seine Pforten zum großen Tag der Verkehrssicherheit. Unter dem Motto "Bist du sicher?" dreht sich alles um sicheres Verhalten im Straßenverkehr. Spannend, anschaulich und für jung und alt verständlich. Besucherinnen und Besucher können ihr Wissen beim Verkehrsquiz testen, beim Führerschein Fresh Up mit Tölzer Fahrschulen dazulernen, moderne Überwachungstechnik kennenlernen und erfahren, was Geschwindigkeitskontrollen tatsächlich bewirken. Auch die Kreisverkehrswacht Bad Tölz-Wolfratshausen ist mit Mitmachaktionen dabei. Für Kinder gibt es rasante Bobbycar-Momente. Außerdem wartet eine große Tombola auf die Gäste. Für die Verpflegung ist bestens gesorgt. Der Aktionstag unterstützt den bundesweiten Tag der Verkehrssicherheit des Deutschen Verkehrssicherheitsrates und die Vision Zero. Das Ziel, dass niemand mehr im Straßenverkehr getötet oder schwer verletzt wird. Der Tag der Verkehrssicherheit am Samstag, 20. Juni von 10 bis 15 Uhr am Professor Max-Lange-Platz in Bad Tölz.
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0: ist der Robbie Williams und Come Undone kurz nach 5:30. Hier kommen die Nachrichten.
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2: Mit Lisa Waas. Ein Sattelzugfahrer hat auf der A95 ein Sicherungsfahrzeug der Autobahnmeisterei gerammt, weil er aufs Navi schaute. Der Vorfall ereignete sich gestern Nachmittag auf der A95 in Fahrtrichtung Garmisch-Partenkirchen, Höhe Iffeldorf. Ein 49-jähriger Fahrer bemerkte laut Polizei die gesperrte Fahrbahn nicht. Er kollidierte frontal mit einem Sicherungsanhänger. Zwei Personen wurden leicht verletzt. Der Sachschaden beträgt rund 90.000 Euro, das teilte die Polizei mit. Die A95 war bis 18 Uhr voll gesperrt. Die Riemerschmidt-Straße wird wegen Stromtrassenarbeiten länger gesperrt bleiben als geplant. Die gesamte Straße wird über den 19. Juni hinaus bis zum 3. Juli in mehreren Abschnitten voll gesperrt. Das teilte die Pressestelle der Stadt Starnberg mit. Fußgänger können den Bereich weiterhin passieren. Ein Fahrradfahrer ist am Loisachufer in Garmisch-Partenkirchen tödlich verunglückt, nachdem er eine Böschung hinunterstürzte. Ein 61-jähriger Mann befuhr gestern Abend den Radweg am Loisachufer und stürzte aus ungeklärter Ursache etwa 2 Meter tief. Passanten entdeckten den Verunfallten. Ein anwesender Arzt leitete sofort Reanimationsmaßnahmen ein. Der hinzugerufene Notarzt konnte jedoch nur noch den Tod des Mannes feststellen. Die Polizeiinspektion Garmisch-Partenkirchen hat die Ermittlungen zu den genauen Todesumständen aufgenommen.
0: Damit zum Alpenwelle-Wetter. Heute Abend und in der kommenden Nacht sind vereinzelt Schauer unterwegs, vereinzelt auch leichte Gewitter bei Tiefstwerten zwischen 17 und 13 Grad. Bleibt es ziemlich mild heute Nacht. Ab morgen wird es wieder sommerlich bei uns im Alpenwelle-Land mit Temperaturen zwischen 25 und 28 Grad. Morgen eine Mischung aus Wolken und Sonnenschein und von Donnerstag bis mindestens Sonntag wird es richtig hochsommerlich mit Temperaturen deutlich über 30 Grad. Der Altmühle Verkehrsservice, Servus in die Cockpits. Hallo liebe Autofahrer, staut sich vor Bad Tölz am Greilinger Berg, ansonsten haben wir keine Meldungen. Vorsichtig bitte, nicht zu schnell, hier kommen sie, die Blitzer von euch gemeldet. Großes Dankeschön zu euch in Irschenberg, die Miesbacher Straße. Dann haben wir einen in Weilheim, wenn ihr von Seeshaupt kommt, in Iffeldorf Richtung Antorf, in Penzberg die Seeshaupter Straße, in Bad Heilbrunde uns Eingang, wenn ihr von Bad Tölz kommt, in Ascholding Richtung Egling, dann in Dürnhaar die Ortsdurchfahrt Richtung Aying. Dann haben wir einen am Silbensteinsee, genauer gesagt beim Parkplatz vor der Fallerbrücke, außerdem ein frischer Blitzer in Greiling beim Feuerwehrhaus und in Fischbachau in der Lehnpeutner Straße. Habt ihr noch einen Blitzer entdeckt? 08041 799 4x4. Danke.
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0: Gleich mit neuer Musik von Bruno Mars. I Just Might. Davor Thompson Twins mit Hold Me Now. Und wir starten mit Rihanna und Rehab.

0: aus seinem neuen Album Bruno Mars und I Just Might. Schön, dass ihr mit dabei seid.
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0: Wir blicken voraus auf das kommende Wochenende mit einer ganz besonderen Veranstaltung. Verkehrssicherheit erleben, testen und mitmachen. Also, am Samstag, den 20. Juni, öffnet der Zweckverband am Professor Max Lange Platz Nummer 9 in Bad Tölz von 10 bis 15 Uhr seine Pforten zum Tag der Verkehrssicherheit. Unter dem Motto, bist du sicher, dreht sich alles um sicheres Verhalten im Straßenverkehr. Spannend, anschaulich und für jung und alt verständlich. Besucherinnen und Besucher können ihr Wissen beim Verkehrsquiz testen, beim Führerschein Fresh Up mit Tölzer Fahrschulen dazulernen, moderne Überwachungstechnik kennenlernen und erfahren, was Geschwindigkeitskontrollen tatsächlich bewirken. Auch die Kreisverkehrswacht bei Tölz-Wolfratshausen ist mit Mitmachaktionen dabei. Für Kinder gibt es rasante Bobbycar-Momente. Außerdem wartet eine große Tombola auf die Gäste und für Verpflegung ist natürlich bestens gesorgt. Also, der Aktionstag unterstützt den bundesweiten Tag der Verkehrssicherheit des Deutschen Verkehrssicherheitsrates und die Vision Zero, also das Ziel, dass niemand mehr im Straßenverkehr getötet oder schwer verletzt wird. Der Tag der Verkehrssicherheit am Samstag, 20. Juni von 10 bis 15 Uhr am Professor Max Lange Platz Nummer 9 in Bad Tölz.
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0: der Sound der 90er und ihren Pandora's Box. Gleich für euch.
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0: Maroon 5, Lil Wayne und Love is Like. Und unser letzter Song der Stunde, wie gewohnt, ein richtig cooler Alpensound.

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1: Ich bin Julia Wasilkow. Die G7-Staaten wollen den Druck auf Russland erhöhen, um Friedensgespräche für die Ukraine zu erzwingen. Das ist das Ergebnis des Treffens im französischen Evian. US-Präsident Trump hat Russland dabei aufgefordert, ein Friedensabkommen mit der Ukraine zu schließen. Außerdem hat er sich bereit erklärt, die wegen des Iran-Kriegs ausgesetzten Ölsanktionen gegen Russland wieder in Kraft zu setzen. Auch der ukrainische Präsident Zelensky ist heute als Gast beim G7-Treffen dabei. Auf vegetarischen Produkten dürfen in der EU künftig nicht mehr Begriffe wie Hühnchen oder Rindfleisch stehen. Die Abgeordneten im Europaparlament haben für einen entsprechenden Gesetzesvorschlag gestimmt. Auch zum Beispiel Steak, Speck, Leber oder Rippchen werden bei Veggie-Produkten verboten. Kritik kommt aus Deutschland. Ernährungsminister Reiner hält die Neuregelung für unnötigen Mehraufwand. Die Verbraucher seien schlau und mündig genug. Das bayerische Kabinett stärkt queeren Menschen den Rücken. Es gibt nun einen landeseigenen Aktionsplan, um ihnen mehr Teilhabe zu ermöglichen. Es gehe um Freiheit, Toleranz und Sicherheit, sagte Sozialministerin Scharf. Sie verwies darauf, dass queere Menschen immer öfter Opfer von Hasskriminalität würden. Immer mehr Menschen wollen ihre Organe nach dem Tod spenden. Im zentralen Organspenderegister gibt es aktuell fast 500.000 Eintragungen. Laut Bundesinstitut für Arzneimittel und Medienprodukte waren es vor einem halben Jahr noch 120.000 weniger. Die Innenministerkonferenz trifft sich morgen in Hamburg. Und obwohl die Lage in den Fußballstadien für die Innenminister als inakzeptabel gilt, werden neue Maßnahmen gegen Pyrotechnik wohl vorerst nicht kommen. Laut einem Beschlussentwurf, der dem Spiegel vorliegt, wird das Thema auf die Herbstkonferenz verschoben. Auch das DFB-Pokalfinale im Mai hat daran nichts geändert. Damals musste das Spiel wegen Bengalos 5 Minuten lang unterbrochen werden.
2: Jetzt unser Blick aufs Wetter. Mit vielen Wolken geht's da ab in den Feierabend. Es gibt vereinzelt Regenfälle. Auch in der kommenden Nacht sind ein paar Schauer unterwegs bei Tiefstwerten zwischen 13 und 17 Grad. Morgen wird sommerlich von den Temperaturen. Zwischen 25 und 28 Grad wird sich morgen das Thermometer einpendeln. Dazu eine Mischung aus Wolken und Sonnenschein. Und von Donnerstag bis zum Sonntag wird es hochsommerlich mit Temperaturen über 30 Grad. Bekommen wir richtig heißes Badewetter. Der Alpenwelle Verkehrsservice. 2 Meldungen. Zum einen am Walchensee braucht ihr ein bisschen länger zwischen Walchensee und Urfeld aufgrund der Baustelle und es staut sich vor Bad Tölz am Greilinger Berg auf der B472. Wenn ihr von Waakirchen kommt, hier kommen die Blitzer von euch gemeldet. In Irschenberg die Miesbacher Straße, dann einer in Weilheim, wenn ihr von Seeshaupt kommt, in Iffeldorf Richtung Antdorf, in Bad Heilbrunn, wenn ihr von Bad Tölz kommt, in Ascholding die Ortsdurchfahrt Richtung Egling, dann einer in Dürnha. Ortsdurchfahrt, Silvensteinsee beim Parkplatz vor der Fallerbrücke, dann in Fischbachau in der Lehnpointstraße und dann haben wir noch einen in Greiling, Höhe Feuerwehrhaus. Habt ihr noch einen Blitzer entdeckt? 08041794x4. Danke.
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2: Hallo zusammen, Gleiti Rhythmix mit Sweet Dreams. Davor James Morrison und Nelly Furtado mit Broken Strings. Und hier ist Mark Forster mit Ein Lied auf geht's in den Dienstagabend.

0: Eurythmics auf der Alpenwelle.
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0: Wir blicken voraus auf den kommenden Montag. Ein besonderer Sommerabend mit Pferderennen, Autos, Kulinarik und Familienprogramm erwartet euch. Am Montag, den 22. Juni, lädt Häusler wieder zum After-Work-Renntag auf die Galopprennbahn München-Riem ein. Ab 15 Uhr ist Einlass, um 16 Uhr beginnt das Programm. Die Besucherinnen und Besucher dürfen sich auf spannende Galopprennen, attraktive Fahrzeugneuigkeiten, kulinarische Angebote und zahlreiche Aktionen für die ganze Familie freuen. Der Renntag ist ideal, um nach Feierabend gemeinsam mit Freunden, Kolleginnen und Kollegen oder der Familie einen entspannten Sommerabend zu verbringen. Ein besonderes Highlight für Fußballfans: als Premium-Partner des TSV 1860 München plant Häusler auch in diesem Jahr wieder eine Autogrammstunde mit Spielern der Löwen. 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Der Häusler After-Work-Renntag 2026 findet auf der Galopprennbahn München-Riem statt. 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

0: Damit haben wir jetzt 18.30 Uhr, halb sieben. Hier kommen die Nachrichten.
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2: Mit Lisa Waas. Ein junger Autofahrer hat gestern Abend in Wackersberg einen Baum frontal gerammt und sich dabei schwer verletzt. Kurz vor 21 Uhr kam der 19-Jährige mit seinem Fahrzeug auf der Staatsstraße 2072 von Steinbach in Richtung Biebermühle von der Fahrbahn ab. Die Feuerwehr Wackersberg musste den jungen Mann aus dem Wagen befreien. Er wurde mit einem Hubschrauber in ein Krankenhaus geflogen. Das Fahrzeug erlitt einen Totalschaden von rund 15.000 Euro. Das teilte die Polizei mit. Ein Sattelzugfahrer hat auf der A95 ein Sicherungsfahrzeug der Autobahnmeisterei gerammt, weil er aufs Navi schaute. Der Vorfall ereignete sich gestern Nachmittag auf der A95 in Fahrtrichtung Garmisch-Partenkirchen, Höhe Iffeldorf. Ein 49-jähriger Fahrer bemerkte laut Polizei die gesperrte Fahrbahn nicht. Er kollidierte frontal mit einem Sicherungsanhänger. Zwei Personen wurden leicht verletzt. Der Sachschaden beträgt rund 90.000 Euro, das teilte die Polizei mit. Die A95 war bis 18 Uhr voll gesperrt. Der Landkreis Bad Tölz-Wolfratshausen hat 24 ambulanten Pflegediensten 170.000 Euro Förderung für das Jahr 2025 ausbezahlt. Damit unterstützt der Landkreis die vollflächige Versorgung Pflegebedürftiger, insbesondere in Randgemeinden. Landrat Ludwig Schmidt zeigte sich erfreut über die Unterstützung, da Pflegebedürftige so in ihrem gewohnten Umfeld bleiben können. Im vergangenen Jahr wurden so 80 Personen an schwer erreichbaren Orten versorgt.
0: Damit unser Blick aufs Wetter. Da geht's mit vielen Wolken ab in den Feierabend. Heute Abend sind noch ein paar Schauer vereinzelt unterwegs. Die Tiefstwerte heute Nacht zwischen 17 und 13 Grad. Morgen wird es von den Temperaturen her richtig sommerlich mit Werten zwischen 25 und 28 Grad. Gegen Abend kann es vereinzelt den ein oder anderen Schauer geben. Und die weiteren Aussichten von Donnerstag bis zum Sonntag. Heißes Badewetter. Es werden voraussichtlich die heißesten Tage des Jahres mit Temperaturen zwischen 30 und 36 Grad. Der Alpenwelle Verkehrsservice, da blicken wir nach Starnberg. Wenn ihr derzeit durch Starnberg fahren müsst, man muss es so ausdrücken, müsst ihr mit einem großen Stau rechnen, betrifft die Weilheimer Straße und die Hauptstraße, wenn ihr von Weilheim kommt. Großer Stau durch Starnberg, der Grund hier, die Baustelle. Schau mal auf die Blitzer von euch gemeldet. Dankeschön an dieser Stelle. Es wird geblitzt und zwar in Erschenberg, die Miesbacher Straße. Dann in Weilheim, wenn ihr von Seeshaupt kommt. In Iffeldorf Richtung Antorf, in Penzberg die Seeshaupter Straße. In Bad Heilbronn, wenn ihr von Bad Tölz kommt. In Aschulding Richtung Egling, dann in Dürnhaar die Ortsdurchfahrt. Noch einer am Silbensteinsee beim Parkplatz vor der Fallerbrücke. Einer in Greiling. Und dann haben wir noch einen in Fischbachau, und zwar in der Lehnpointner Straße. Und der Blitzer in Greiling steht Höhe Feuerwehrhaus. 08041 799 4x4. Danke fürs Melden. Gute Fahrt.
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0: Guten Abend. Gleich aus den Charts. Teddy Swims und Mr. Know-It-All. Außerdem unser Hithammer für diese Woche von Bibi Rexha und David Guetta. Set Girls. Und wir starten mit einem absoluten Lieblings-Rock-Hit. Hier sind Foreigner und Urgent.

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2: Der kommt diese Woche von DJ Gott, David Guetta aus Frankreich und Bibi Rexha. Die hatten ja 2023 schon einen riesen Charterfolg mit diesem Song. I'm good. Und ihr aktueller Hit heißt Sad Girls und das ist unser Hithammer für diese Woche. Hier sind Bibi Rexha und David Guetta auf der Alpenwelle.

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0: Ronan Keating und Last Birds. Kurz vor 19 Uhr. Das war das Alpenglühen. Morgen habe ich einen ganz besonderen Studiogast. Morgen unser Mensch des Tages, mein Studiogast, der neue Landrat vom Landkreis Bad Tölz, Wolfratshausen, Ludwig Schmidt. Morgen mein Gast hier auf der Alpenwelle. Kommt gut rein in den Dienstagabend, jetzt mit einem ganz besonderen Song.
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1: Ich bin Helen Martin. Planungs- und Genehmigungsverfahren verlangen oft jede Menge Geduld ab. Mit Unterstützung von künstlicher Intelligenz soll sich das ändern. Dafür hat das Bundesdigitalministerium eine KI-Software freigeschaltet, die beispielsweise wichtige Informationen aus den Antragsunterlagen herausfiltert oder Unterlagen auf Vollständigkeit prüft. Fachliche Entscheidungen treffen aber weiter die Menschen in den Behörden. Veggie-Burger dürfen auch künftig weiterhin Veggie-Burger heißen. Das Europaparlament hat aber dafür gestimmt, dass auf vegetarischen Produkten keine Fleischbegriffe mehr stehen dürfen, also kein Hühnchen, kein Steak, kein Rippchen. Betroffen sind alle Bezeichnungen, die sich auf Fleischarten oder einzelne Teilstücke beziehen. Kritik kommt aus Deutschland. Ernährungsminister Rainer hält die Neuregelung für unnötigen Mehraufwand. Die Verbraucher seien schlau und mündig genug. Bayerische Polizisten haben an der Grenze zu Tschechien fast 1 Million Euro Bargeld in einem Auto sichergestellt. Der Fahrer hat nach dem Fund angegeben, es seien nur etwa 700.000 Euro, gefunden wurden aber rund 850.000 Euro. Weil er die Herkunft des Geldes nicht erklären konnte, haben die Polizisten es einbehalten. Jetzt wird wegen Geldwäsche ermittelt. Außerdem saß der 33-Jährige ohne gültigen Führerschein am Steuer. Bei der Fußball-WM bestreitet heute Top-Favorit Frankreich seine Auftaktpartie. Die Franzosen treffen auf den Senegal. Anstoß in New Jersey ist um 21 Uhr. In der Nacht spielt dann der Irak gegen Norwegen und Titelverteidiger Argentinien gegen Algerien. Morgen früh um 6 Uhr heißt es dann noch Österreich gegen Jordanien. Der Abend zeigt sich von seiner ungemütlichen Seite mit Schauern und vereinzelten Gewittern. Die Wolken verziehen sich dann aber in der Nacht. Es kann bis zu 10 Grad frisch werden. Morgen gibt es einen munteren Wechsel zwischen Sonne und Wolken, dazu einzelne Regentropfen, aber immerhin bis zu 29 Grad. Und ab Donnerstag ist Summer Comeback angesagt. Übers ganze Wochenende wird es um die 30 Grad heiß.
2: Guten Abend, hier ist Ernst aus der Alpenwelle Verkehrsredaktion. Grünes Licht für euch auf allen Straßen. Die Alpenwelle wünscht gute Fahrt.
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1: Ich bin Helen Martin. Veggie-Burger dürfen ihren Namen behalten. Andere Bezeichnungen für vegetarische Produkte könnten in der EU aber bald tabu sein. Das Europaparlament hat sich dafür ausgesprochen, Begriffe wie Speck oder Hühnchen nur noch für Fleischprodukte zu erlauben. Zoe Tassovali berichtet.
2: Für Verbraucher bleibt vieles erstmal beim Alten. Veggie-Burger, Tofu-Wurst oder Sojaschnitzel dürfen weiter so heißen. Die EU will aber bei einigen Begriffen eine Grenze ziehen. Namen wie Veggie-Hühnchen oder pflanzlicher Speck könnten künftig von den Verpackungen und Speisekarten verschwinden. Bevor die neuen Regeln gelten, müssen aber noch die EU-Staaten zustimmen.
1: Endloses Scrollen auf TikTok und Co. kann unsere Angst- und Stresswerte erhöhen. Das geht aus einer Analyse der Universität Bayreuth hervor. Wer mehr als 4 Stunden am Tag mit Kurzvideos verbringt, wird unaufmerksamer und impulsiver. Auch Angst, Depression und Stress können durch endloses Scrollen auf Plattformen wie TikTok steigen. Unbekannte haben in der Nähe der KZ-Dokumentationsstätte Hersbruck ein Graffiti mit NS-Bezug gesprüht. Außerdem versuchten sie wohl, ein Feuer an der Gedenkstätte zu legen. Ein Mitarbeiter der Stadt hat laut Polizei Rußspuren und entsprechende Gegenstände gefunden. Jetzt ermittelt der Staatsschutz. In Hersbruck befand sich während des Zweiten Weltkriegs ein Außenlager des Konzentrationslagers Flossenbürg. Mit Frankreich startet ab 21 Uhr der Top-Favorit der diesjährigen Fußball-WM ins Turnier. Zum Auftakt geht es gegen den Senegal. Für Argentinien beginnt dann in der Nacht die Mission Titelverteidigung. Der amtierende Weltmeister spielt ab 3 Uhr gegen Algerien. Und vorher treffen ab 0 Uhr der Irak und Norwegen aufeinander. Der Abend zeigt sich von seiner ungemütlichen Seite mit Schauern und vereinzelten Gewittern. Die Wolken verziehen sich dann aber in der Nacht. Es kann bis zu 10 Grad frisch werden. Morgen gibt es einen munteren Wechsel zwischen Sonne und Wolken, dazu einzelne Regentropfen, aber immerhin bis zu 29 Grad. Und ab Donnerstag ist Summer Comeback angesagt. Übers ganze Wochenende wird's um die 30 Grad heiß.
3: Guten Abend, hier ist der Ernst aus der Alpenwelle Verkehrsredaktion. Wir haben keine Staumeldungen für dich. Die Verkehrslage ist entspannt. Die Alpenwelle wünscht gute Fahrt.
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1: Ich bin Helen Martin. Das EU-Parlament will KI-Anwendungen verbieten, mit denen sich gefälschte Nacktbilder erstellen lassen. Die Abgeordneten haben dafür gestimmt, das europäische KI-Gesetz entsprechend zu ändern. Die neue Regel soll ab Dezember gelten. Bis dahin müssen Anbieter solcher KI-Systeme Sicherheitsvorkehrungen einbauen. Der Rat der Mitgliedstaaten muss noch zustimmen, das gilt aber als Formsache. Beim G7-Gipfel im französischen Evian haben sich die Staats- und Regierungschefs darauf geeinigt, die Ukraine wieder stärker unterstützen zu wollen. Bundeskanzler Merz sagte am Abend, alle seien sich einig gewesen, dass Russland diesen Krieg militärisch nicht gewinnen kann. Das war auch Thema im Gespräch mit US-Präsident Trump. Außerdem sollen neue Sanktionen gegen den russischen Öl- und Gassektor kommen. Das bayerische Kabinett stärkt queeren Menschen den Rücken. Gut 3 Jahre nach der ersten Ankündigung gab es pünktlich zum Pride Month im Juni grünes Licht für einen Aktionsplan. Der soll die Rechte für die queere Community stärken. Sozialministerin Schafer wies darauf, dass queere Menschen immer öfter Opfer von Hasskriminalität werden. Bundesweit gab es letztes Jahr rund 2400 Fälle, fast 13% mehr als 2024. Kritik kommt unter anderem von den Grünen. Statt echter Maßnahmen würden nur bestehende Förderungen umdeklariert. Der Ausrüster der deutschen Fußballnationalmannschaft, Adidas, hat ein Problem beim Bedrucken der DFB-Trikots. Der Buchstabe V ist ausgegangen. Fans können deshalb gerade keine Original-Shirts mit den Namen Havertz, Pavlovic und Undav bestellen. Adidas hat angekündigt, dass die Trikots bald wieder bestellbar sein sollen. Ein Exemplar kostet, je nach Qualität, zwischen 100 und 150 Euro. In der Nacht klart es auf, keine Wolken, dafür wird's mit bis zu 10 Grad aber ziemlich frisch. Morgen dann Sonne und Wolken im Wechsel, einzelne Tropfen, aber immerhin sommerliche 29 Grad. Und apropos Sommer, der ist ab Donnerstag wieder zurück. Bis zum Ende vom Wochenende strahlt die Sonne mit über 30 Grad vom Himmel.
2: Guten Abend, hier ist Ernst aus der Alpenwelle Verkehrsredaktion. Freie Fahrt auf allen Wegen durch unser schönes Voralpenland. Die Alpenwelle wünscht gute Fahrt.
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1: Ich bin Moritz Einzel. Mehr Sicherheit, mehr Sauberkeit und schnellere Reparaturen. Die Deutsche Bahn schickt bundesweit 44 mobile Handwerksteams an ihre Bahnhöfe. Rund 200 zusätzliche Beschäftigte sollen Schäden künftig direkt vor Ort beheben. Zoe Tassovali berichtet.
2: Kaputte Scheiben, beschmierte Wände oder defekte Sitzbänke sollen künftig nicht mehr wochenlang auf ihre Reparatur warten. Die neuen Teams kümmern sich um genau solche Schäden und sind bundesweit unterwegs. Die Handwerker sind Teil eines größeren Programms, das seit Januar läuft. Dazu gehören auch zusätzliche Sicherheitskräfte und mehr Reinigungsaktionen an vielen Bahnhöfen.
1: Deutschland hat 32 Afghanen per Charterflug in ihr Heimatland abgeschoben. Nach Angaben des Bundesinnenministeriums handelt es sich um Straftäter, die unter anderem wegen Vergewaltigung, Tötungsdelikten und Kindesmissbrauchs verurteilt worden waren. Die Abschiebungen sind wegen der prekären Menschenrechtslage in Afghanistan umstritten. Planungs- und Genehmigungsverfahren verlangen oft jede Menge Geduld ab. Mit Unterstützung von künstlicher Intelligenz soll sich das ändern. Dafür hat das Bundesdigitalministerium eine KI-Software freigeschaltet, die beispielsweise wichtige Informationen aus den Antragsunterlagen herausfiltert oder Unterlagen auf Vollständigkeit prüft. Fachliche Entscheidungen treffen aber weiter die Menschen in den Behörden. Bayerns Badeseen haben fast alle gute oder ausgezeichnete Wasserqualität. Das zeigt eine aktuelle Analyse der Europäischen Umweltagentur. Nur der Riemer See in München hat ein mangelhaftes Urteil bekommen, allerdings nur am Nordufer. Drei weitere Seen wurden als ausreichend bewertet, darunter der Meerhofsee in Alzenau. Große Seen wie der Starnberger See oder der Brombachsee haben die Prüfung mit Bravour bestanden. Es klart auf, bei uns in Bayern keine Wolken, dafür wird's mit bis zu 10 Grad aber ziemlich frisch. Morgen dann Sonne und Wolken im Wechsel, einzelne Tropfen, aber immerhin sommerliche 29 Grad. Und apropos Sommer, der ist ab Donnerstag wieder zurück. Bis zum Ende vom Wochenende strahlt die Sonne mit über 30 Grad vom Himmel.
3: Guten Abend, hier ist Anja aus der Alpenwelle Verkehrsredaktion. Wie ein klarer Gebirgsbach. Der Verkehr bei uns fließt. Die Alpenwelle wünscht gute Fahrt.
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0: Ich bin Moritz Einzel. Bundeskanzler Merz ist nach den heutigen Beratungen beim G7-Gipfel in Frankreich zufrieden. Sein Eindruck ist, dass Europäer und Amerikaner stärker an einem Strang ziehen.
1: Sowohl für die Ukraine als auch für die Golfregion war das also heute ein Tag der Hoffnung hier in Evian. Es war auch ein Tag, in dem wir als G7 gezeigt haben, wir sind in den großen Fragen handlungsfähig, wir sind uns einig.
0: Merz unterstrich, die Ukraine habe sich gegen Russland eine neue Position der Stärke erkämpft. Er habe US-Präsident Trump vor diesem Hintergrund sehr kooperativ gesehen und er habe ihn auch sehr aufmerksam zuhören sehen. Großes Thema aktuell natürlich auch das Rahmenabkommen zwischen den USA und dem Iran. Jetzt ist auch klar, wann und wo das Papier unterzeichnet werden soll. Und zwar am Freitag auf dem Bürgenstock am Vierwaldstätter See in der Schweiz. In dem dortigen Luxushotel fand 2024 eine Ukraine-Konferenz statt. In Berlin ist ein neues Abwehrzentrum gegen hybride Bedrohungen in Betrieb gegangen. Innenminister Dobrindt will Deutschland damit besser vor Cyberattacken, Fake-News-Kampagnen und Sabotage schützen.
2: Hybride Bedrohungen sind der Schattenkrieg des 21. Jahrhunderts. Kein heißer Krieg, aber eine dunkle Bedrohung, die versucht, sich manipulativ über unser Land zu legen.
0: In dem Zentrum sollen Polizei, Nachrichtendienste und weitere Behörden ihre Erkenntnisse zusammentragen. Für Fußballfans lohnt es sich, die Nacht durchzumachen. Bei der WM in den USA, Mexiko und Kanada geben sich die Topstars die Klinke in die Hand. Nach dem Spiel der Franzosen gegen den Senegal steigt Norwegen mit Stürmer Erling Haaland ins Turnier ein. Gegner ab Mitternacht ist der Irak. Ab 3 Uhr spielt Weltmeister Argentinien um Lionel Messi gegen Algerien und ab 6 Uhr früh spielt noch Österreich gegen Jordanien. Es klart auf, bei uns in Bayern keine Wolken, dafür wird's mit bis zu 10 Grad aber ziemlich frisch. Morgen dann Sonne und Wolken im Wechsel, einzelne Tropfen, aber immerhin sommerliche 29 Grad. Und apropos Sommer, der ist ab Donnerstag wieder zurück. Bis zum Ende vom Wochenende strahlt die Sonne mit über 30 Grad vom Himmel.
3: Guten Abend, hier ist Anja aus der Alpenwelle Verkehrsredaktion. Gute Nachrichten von den Straßen. Alles rollt, wie es soll. Die Alpenwelle wünscht gute Fahrt.
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1: 1. Frankreich ist mit einem Sieg in die Fußball-WM gestartet. Der Top-Favorit setzte sich gegen den Senegal mit 3:1 durch. Zweifacher Torschütze war Superstar Kylian Mbappé. In diesen Minuten beginnt die Partie Irak gegen Norwegen. Da gibt mit Erling Haaland der nächste Top-Stürmer seine Visitenkarte ab bei diesem Turnier. Ab 3 Uhr spielt Weltmeister Argentinien gegen Algerien und um 6 Uhr früh ist Anstoß bei Österreich gegen Jordanien. Bundeskanzler Merz hat sich zuversichtlich gezeigt, dass Europäer und Amerikaner an einem Strang ziehen, um den Ukraine-Krieg zu beenden.

0: Merz sagte, die G7-Staaten seien sich einig, den Druck zu erhöhen, um Russland an den Verhandlungstisch zu bringen, sagte Merz im französischen Evian.
1: Was für uns alle Grund zur Zuversicht gibt, ist die Formulierung von Präsident Trump, Russland muss diesen Krieg beenden. Und ich finde, das ist eine klare Botschaft. Russland muss diesen Krieg beenden.
0: Trump habe sich sehr kooperativ gezeigt und aufmerksam zugehört, so Merz. Das EU-Parlament will KI-Anwendungen verbieten, mit denen sich gefälschte Nacktbilder erstellen lassen. Die Abgeordneten haben dafür gestimmt, das europäische KI-Gesetz entsprechend zu ändern. Die neue Regel soll ab Dezember gelten. Bis dahin müssen Anbieter solcher KI-Systeme Sicherheitsvorkehrungen einbauen. Der Rat der Mitgliedstaaten muss noch zustimmen, das gilt aber als Formsache. Unbekannte haben in der Nähe der KZ-Dokumentationsstätte Hersbruck ein Graffiti mit NS-Bezug gesprüht. Außerdem versuchten sie wohl ein Feuer an der Gedenkstätte zu legen. Ein Mitarbeiter der Stadt hat laut Polizei Rußspuren und entsprechende Gegenstände gefunden. Jetzt ermittelt der Staatsschutz. In Hersbruck befand sich während des Zweiten Weltkriegs ein Außenlager des Konzentrationslagers Flossenbürg. Der Himmel über Bayern wird zunehmend klar. Die Temperaturen sinken auf 17 bis 10 Grad. Tagsüber gibt es eine Mischung aus Wolken und Sonne. Vereinzelt bilden sich schwache Schauer. Die Höchstwerte liegen zwischen 23 Grad im Hoferland und 29 Grad am Bodensee. Von Donnerstag bis mindestens Sonntag scheint die Sonne. Ab Freitag entstehen örtliche Hitzegewitter.
2: Guten Abend, hier ist Anja aus der Alpenwelle Verkehrsredaktion. Wir haben keine Staumeldungen für dich. Die Verkehrslage ist entspannt. Die Alpenwelle wünscht gute Fahrt.
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1: Ich bin Moritz Einzel. Bei der Fußball-WM hat Titelmitfavorit Frankreich sein erstes Gruppenspiel gewonnen. Die Franzosen setzten sich gegen den Senegal mit 3:1 durch. Zwei Treffer erzielte Superstar Kylian Mbappé. Nach dem Spiel Irak gegen Norwegen trifft um 3 Uhr Weltmeister Argentinien auf Algerien. Ab 6 Uhr feiern die Österreicher ihr Weltmeisterschaftscomeback nach 28 Jahren mit dem Spiel gegen Jordanien. Von einem Tag der Hoffnung für die Ukraine hat Kanzler Merz gesprochen nach den Beratungen beim G7-Gipfel im französischen Evian. Nach einem Gespräch mit US-Präsident Trump sagte Merz:
2: Und ich habe ihn sehr kooperativ gesehen. Und ich habe ihn auch sehr aufmerksam zuhören sehen.
1: Dies stimme ihn optimistisch, dass Europäer und Amerikaner gemeinsam vorgehen, um Russlands Angriffskrieg zu einem Ende zu bringen, so Merz. In Berlin ist ein Zentrum zur Abwehr hybrider Bedrohungen eröffnet worden. Da geht es zum Beispiel um Cyberangriffe oder Desinformationskampagnen. Innenminister Dobrindt:
3: Unser Land befindet sich hier im Fadenkreuz fremder Mächte. Und nahezu täglich wird unsere Freiheit, wird die Demokratie

0: Wie wird unser Wohlstand attackiert?
1: Das Zentrum ist dafür da, dass Polizei, Nachrichtendienste und weitere Behörden hybride Bedrohungen besser erkennen und sich austauschen können. Bayerns Badeseen haben fast alle gute oder ausgezeichnete Wasserqualität. Das zeigt eine aktuelle Analyse der Europäischen Umweltagentur. Nur der Riemer See in München hat ein mangelhaftes Urteil bekommen, allerdings nur am Nordufer. Große Seen wie der Starnberger See oder der Brombachsee haben die Prüfung mit Bravour bestanden. Der Himmel über Bayern wird zunehmend klar, die Temperaturen sinken auf 17 bis 10 Grad. Tagsüber gibt es eine Mischung aus Wolken und Sonne, vereinzelt bilden sich schwache Schauer. Die Höchstwerte liegen zwischen 23 Grad im Hoferland und 29 Grad am Bodensee. Von Donnerstag bis mindestens Sonntag scheint die Sonne, ab Freitag entstehen örtliche Hitzegewitter.
2: Hallo, hier ist Anja aus der Alpenwelle Verkehrsredaktion. Das sind doch mal gute Nachrichten. Dein Weg ist frei. Die Alpenwelle wünscht gute Fahrt.
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1: Ich bin Moritz Einzel. Bei der Fußball-WM in den USA, Mexiko und Kanada hat Titelmitfavorit Frankreich seine Visitenkarte abgegeben. Die Franzosen gewannen ihr erstes Gruppenspiel gegen den Senegal mit 3:1. Zwei Treffer erzielte Superstar Kylian Mbappé. Nach der Partie Irak gegen Norwegen steigt um 3 Uhr der Titelverteidiger ins Turnier ein. Argentinien trifft auf Algerien. Und ab 6 Uhr spielt noch Österreich gegen Jordanien. Die Ukraine ist im Abwehrkampf gegen Russland derzeit ziemlich erfolgreich. Die G7-Staaten wollen daher ihre Unterstützung verstärken, auch mit einem neuen Schulterschluss zwischen Europa und den USA. Die Sanktionen gegen Russland sollen verschärft werden, auch im Öl- und Gassektor, heißt es in einer gemeinsamen Erklärung vom G7-Gipfel in Frankreich. Schon am Abend hatte sich Kanzler Merz nach einem Gespräch mit US-Präsident Trump zuversichtlich geäußert. Trump habe sich sehr kooperativ gezeigt.
2: Es gibt mir einen gewissen Grad des Optimismus, dass wir hier als Europäer und als Amerikaner zusammen jetzt alles unternehmen, gemeinsam, um den Krieg zu beenden. Aber er ist noch nicht zu Ende und bevor er nicht zu Ende ist, gibt es keinen Grund, zufrieden zu sein.
1: Auch die Lieferung weitreichender Waffen und Kapazitäten zur Luftverteidigung an die Ukraine soll ausgeweitet werden. Im Fall eines Polizisten, der in Göttingen angeschossen wurde, hat sich der Tatverdächtige bei der Polizei gemeldet. Der 16-Jährige habe sich am frühen Abend in Begleitung eines Rechtsanwalts gestellt, teilte die Polizei mit. Ein Polizeibeamter war durch die Schüsse bei einer Auseinandersetzung schwer verletzt worden. Nach dem Jugendlichen wurde europaweit gefahndet. Bundesinnenminister Dobrindt hat Kritik an der neuerlichen Abschiebung von Afghanen in ihr Heimatland zurückgewiesen. Es gehe hier um Menschen, die schwere Straftaten begangen hätten, so der CSU-Politiker.